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1: Im Kreis Nordsachsen und im Kreis Elbe-Elster ist die Straße zwischen Döbrichau und Rehfeld wegen eines Feuerwehreinsatzes in beiden Richtungen gesperrt. Melde auch du uns Staus und Blitzer unter 0800 50 5 mal die 9.
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1: Wolkig ist es gerade und ab und zu kann noch ein Schauer runterkommen, vereinzelt auch mal mit Gewitter dabei. Dazu liegen die Temperaturen aktuell bei 18 bis 14 Grad. Später wird es dann richtig heiß mit 32 bis 34 Grad und im Laufe des Tages sind wieder einzelne kräftige Schauer und Gewitter drin.
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1: Im Kreis Nordsachsen und im Kreis Elbe-Elster ist die Straße zwischen Döbrichau und Rehfeld wegen eines Feuerwehreinsatzes in beiden Richtungen gesperrt. Melde auch du uns Staus und Blitzer unter 0800 50 5 mal die 9.
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10: Im Kreis Nordsachsen und im Kreis Elbe-Elster ist die Straße zwischen Döbrichau und Rehfeld wegen eines Feuerwehreinsatzes in beiden Richtungen gesperrt. Melde auch du uns Staus und Blitzer unter 0800 50 5 mal die 9.
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1: Wolkig ist es gerade und ab und zu kann noch ein Schauer runterkommen, vereinzelt auch mal mit Gewitter dabei. Dazu liegen die Temperaturen aktuell bei 18 bis 14 Grad. Später wird's dann richtig heiß mit 32.

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1: Auf der A14 Leipzig Richtung Nossen, Vorsicht, zwischen dem Rastplatz Mühlenberg Süd und Döbeln Ost sind nach einem Unfall Personen- und Fahrzeugteile auf der Straße. Im Kreis Nordsachsen und im Kreis Elbe-Elster ist die Straße zwischen Döbrichau und Rehfeld wegen eines Feuerwehreinsatzes in beiden Richtungen gesperrt. Und in Höhe der Bautzener Straße bei Miltitz steht in der Abfahrt ein defekter Schwertransporter. Melde auch du uns Staus und Blitzer unter 0800 50 5 mal die 9.
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0: Topic und Becky G. Sorry, Papi. 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
1: Ich bin Gisa, hallo. Die UEFA droht jetzt offen mit einem Boykott der Fußball-WM. Solange die Investorenpläne von FIFA-Boss Infantino auf dem Tisch liegen, werde keine europäische Nationalmannschaft an der WM teilnehmen. Das haben die UEFA-Mitgliedsverbände einstimmig beschlossen. Kommt jetzt die Trendwende bei der Deutschen Bahn? Zum ersten Mal seit 2019 kann der Konzern fürs erste Halbjahr wieder einen Gewinn verkünden. Luft nach oben gibt es aber weiter bei der Pünktlichkeitsquote. Die liegt im Fernverkehr bei knapp 60%. Die Bahn will weiter investieren. Sachsens Ministerpräsident Kretschmer droht mit einer Blockade der Renten- und Pflegereform im Bundesrat. Ohne Änderungen werde Sachsen nicht zustimmen, sagte er dem RND. Ostdeutsche hätten andere Erwerbsbiografien und weniger Rechte. Die Beratungen sollen nach der Sommerpause starten.

0: und zu kann schon mal ein kräftiger Schauer oder ein Gewitter durchziehen. Später bleibt's schwül warm und es werden es 32 bis 34 Grad. Vereinzelt sogar 36 Grad. Am Wochenende geht's unbeständig weiter, morgen mit Schauern und Gewittern bis abends, Sonntag meist trocken und wieder warm.
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0: Auf der A14 Leipzig Richtung Nossen, Vorsicht, zwischen dem Rastplatz Mühlenberg Süd und Döbeln Ost sind nach einem Unfall Personen und Fahrzeugteile auf der Straße. Die A72 Zwickau Richtung Chemnitz, zwischen Chemnitz Süd und der Abfahrt Chemnitz-Rottluff, hat es einen Unfall im Baustellenbereich gegeben. Die B175 Groß-Ebersdorf Richtung Glauchau, zwischen Niederalbertsdorf und Langenbernsdorf, hat es einen Unfall mit einem LKW gegeben. Im Kreis Nordsachsen und im Kreis Elbe-Elster gibt es zwischen Döbrichau und Rehfeld wegen eines Feuerwehreinsatzes in beiden Richtungen eine Sperrung. Und auf der Straße von Miltitz Richtung Burkau steht zwischen Miltitz und dem Abzweig nach Prititz ein defekter Schwertransport auf der Straße. Melde auch du uns Staus und Blitzer unter 0800 50 5 mal die 9.
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11: Ich bin Finn, hallo. Nach knapp 4 Wochen Sommerferienzeit zieht die Tourismusbranche in Sachsen eine positive Zwischenbilanz. Besonders beliebt bei Gästen aus In- und Ausland waren in dieser Saison bisher das Elbland, die Sächsische Schweiz, das Erzgebirge und die Region rund um Leipzig. Sachsen droht der Bundesregierung mit einem Stopp der Renten- und Pflegereform. Ohne Änderungen werden wir im Bundesrat nicht zustimmen, sagte Ministerpräsident Kretschmer dem Redaktionsnetzwerk Deutschland. Finden sich weitere Länder, könnte die Reform scheitern. Sollte FIFA-Boss Infantino seinen Investorendeal durchziehen, wird die nächste Fußball-WM ohne europäische Teams stattfinden. Das hat die UEFA beschlossen. Auch der Nord- und Mittelamerikanische Verband hat den Plänen bereits eine Absage erteilt. Afrikas Verband zeigt sich dagegen offen für die Pläne.
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12: mit KI-Support. Wolkig ist es gerade und ab und zu kann schon mal ein kräftiger Schauer oder ein Gewitter durchziehen. Später bleibt's schwül warm und es werden es 32 bis 34 Grad. Vereinzelt sogar 36 Grad. Am Wochenende geht's unbeständig weiter, morgen mit Schauern und Gewittern bis abends, Sonntag meist trocken und wieder warm.
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12: Auf der A14 Leipzig Richtung Gnossen ist zwischen dem Rastplatz Mühlenberg Süd und Döbeln Ost nach einem Unfall die rechte Spur gesperrt. Zwischen Chemnitz Süd und der Abfahrt Chemnitz-Rottluff hat es auf der A72 Zwickau Richtung Chemnitz einen Unfall im Baustellenbereich gegeben. Auf der B175 Groß-Ebersdorf Richtung Glauchau ist die Straße zwischen Niederalbertsdorf und Langenbernsdorf nach einem Unfall gesperrt. Im Erzgebirgskreis ist die Straße zwischen Aue und Bad Schlema wegen umgestürzten Bäumen gesperrt. Und im Kreis Nordsachsen und Kreis Elbe-Elster ist die Straße zwischen Döbrichau und Rehfeld wegen eines Feuerwehreinsatzes in beiden Richtungen gesperrt. Melde auch du uns Staus und Blitzer unter 0800 50 5 mal die 9.
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2: 5:56.
3: Ich bin Finn. Hallo. Sachsens Tourismusbranche ist bisher zufrieden mit der Feriensaison. Die Buchungslage unterscheidet sich zwar je nach Ferienregion und Reiseart, insgesamt zieht der Landestourismusverband aber eine positive Zwischenbilanz. LTV-Direktorin Andrea Kiss.
4: Wir wissen aufgrund der Befragungen in die Region hinein, dass der Ferienstart im Elbland, in der Sächsischen Schweiz, im Erzgebirge und in Leipzig eine gute bis stabile Nachfrage hatte. Und insofern blicken wir optimistisch auf die Sommersaison und hoffen, dass das entsprechend auch weitergeht.
3: Die Hitze hat erneut für Probleme bei den Leipziger Verkehrsbetrieben gesorgt. Mehrere Bus- und Bahnlinien wurden umgeleitet, weil die Gleisfugen zu weich geworden waren. Diesmal griffen die LVB früher ein als im Juni. Da war die Masse aus den Fugen herausgedrückt worden. Tagelang konnten die Bahnen nicht oder nur auf Teilstrecken fahren. Sachsens Ministerpräsident Kretschmer droht mit einer Blockade der Renten- und Pflegereform im Bundesrat. Ohne Änderung werde Sachsen nicht zustimmen, sagte er dem Redaktionsnetzwerk Deutschland. Kretschmer sieht bei der Bundesregierung wenig Verständnis für den Osten. Die UEFA droht jetzt offen mit einem Boykott der Fußball-WM. Solange die Investorenpläne der FIFA auf dem Tisch liegen, werde keine europäische Nationalmannschaft an einer WM teilnehmen. Das haben die Mitgliedsverbände einstimmig beschlossen. Auch der nord- und mittelamerikanische Verband lehnt die Pläne ab.
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2: Ja, jetzt am frühen Morgen ist es schon ein bisschen kuschelig. 20 Grad hast du in Chemnitz und 19 Grad bei dir in Dresden. Heute wird es ähnlich hot wie gestern bei bis zu 36 Grad. Zwischendurch sind auch ein paar Schauer und Gewitter drin, aber erst ab mittags und dann kühlt es sich finally auch wieder ein bisschen ab.
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2: Auf der A4 Chemnitz Richtung Dresden in Höhe der Raststätte Dresdner Tor Süd liegt ein totes Tier auf der linken Spur. A14 Leipzig Richtung Nossen zwischen dem Rastplatz Mühlenberg Süd und Döbeln Ost hat's gekracht auf der rechten Spur. Da ist gerade auch gesperrt. A72 Zwickau Richtung Chemnitz zwischen Chemnitz Süd und der Abfahrt Chemnitz Rottluff gab's auch einen Unfall direkt im Baustellenbereich. B175 Groß-Ebersdorf Richtung Glauchau zwischen Niederalbertsdorf und Langenbernsdorf. Da ist die Straße auch dicht nach einem Crash. Hast du sonst noch was entdeckt, dann rufst du einfach durch unter der 0800.

0: in meinen absoluten Lieblingstag. Freitag, finally! Letzter Tag der Arbeitswoche und Start von ganz viel Free Time und Wochenende. Knallwach geht's jetzt erstmal rein. Jetzt für dich am Morgen Harry Styles mit American Girls.
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Schönen guten Morgen. Knallwach mit Energy Sachsen läuft bei dir um genau 6.05 Uhr. Und bevor es finally reingeht ins Weekend, gibt's heute erstmal richtig nice neue Mucke. Heute haben wir mal zwei richtig starke Hit-Premieren am Start. Ariana Grande mit einem neuen Hit und Kamrat mit seinem neuen Love Sober. Spielen wir dir um 20 vor 8. Außerdem checken wir in 10 Minuten mal aus, warum die nächsten Tage der Verkehr auf Sachsens Autobahn ein bisschen Crash-Out geht. Jetzt zum Wachwerden, aber erstmal Samba mit Homewrecker. Start gut rein, Energy Sachsen läuft.

Dann jetzt ein kurzes Update von den Straßen. Die nächsten Tage können es mal ein bisschen chaotischer werden. Jetzt haben nämlich erstmal alle Bundesländer zeitgleich Sommerferien. Und jetzt ist auch schon einiges los am frühen Morgen auf der A14 Leipzig Richtung Nossen. Da hat es gekracht zwischen dem Rastplatz Mühlenberg Süd und Döbeln Ost. Und einen Unfall gab es auch schon auf der A72 Zwickau Richtung Chemnitz zwischen Chemnitz Süd und der Abfahrt Chemnitz-Rottluff. Wettertechnisch haben wir heute wieder ein absolut tolles Badewetter. Es wird wieder richtig hot, hot, hot. Bis zu 36 Grad sind drin. Heute schieben sich aber auch mal so ein paar Schauer dazwischen. Vor allem ab mittags könnte es mal ein bisschen knallen und nass werden. Aber dann Good News, ne? Da kühlt sich finally auch ein bisschen ab. Jede Viertelstunde gibt's mehr zu Wetter und Verkehr. Energy Sachsen, knallwach läuft bei dir. Jetzt für dich Dua Lipa mit Love Again.

0: 6.17 Uhr ist es. Schönen guten Morgen, Energy Sachsen. Knallwach läuft bei dir im Bad. Und jetzt steigen die Urlaubsvibes mal crazy an. Alle Bundesländer sind einfach für ein paar Tage gleichzeitig in den Sommerferien. Ja, da braucht es auf jeden Fall ein bisschen mehr Geduld im Auto. Max aus Leipzig, sag mal, wie vertreibst du dir die Zeit im Stau?
1: Ich glaube, ich habe ein neues Telefon und da ist Sudoku drauf. Ich würde Sudoku spielen, bis ich irgendwann jedes Level geschafft habe.
0: Florentin aus Wermsdorf, wie sieht's bei dir aus?
2: Also beim Autofahren höre ich super gern Podcast.
0: Hast du da gerade irgendeinen Favorite-Podcast am Start?
2: Ja, diverse Podcasts. Also ich habe quasi für jeden Wochentag einen anderen.
0: Ach wirklich? Das ist richtig getimt bei dir?
2: Ja, genau. Also sonntags und mittwochs kommt zum Beispiel zum Scheitern verurteilt. Montags kommt Nettgeflüster und ja, da habe ich so für jeden Tag einen anderen.
0: Ja, da steckt auf jeden Fall richtig System hinter. Mein Favorite-Tipp, den hörst du jetzt von Sebastian aus Rüppin. Was sollen wir machen im Stau?
3: Na, da gibt's ja bloß einen Tipp. Energy hören.
0: Machen wir jetzt auch. Während du dich ready machst, machen wir uns jetzt knallwach mit Hit Music Only bei Energy Sachsen. Jetzt Alex Warren mit Ordinary. Schönen Freitag.

0: Knallwach starten wir beide rein. Energy Sachsen läuft bei dir. Gleich für dich The Baustar, der neue Hit Magnetic. Und Lady Gaga mit The Dead Dance. Gleich nach halb. Schönen guten Morgen.
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0: 6:29.
13: Ich bin Finn. Hallo. Die Restaurants in Sachsen ziehen eine positive Zwischenbilanz der Sommerferien. Der Hotel- und Gaststättenverband spricht von einer guten Buchungslage und entsprechenden Umsätzen. Auch die niedrigere Mehrwertsteuer auf Speisen seit Januar zeigt deutliche Effekte. So blieb mehr Geld etwa für Renovierungsarbeiten in den Gaststätten übrig. Die A14 wird übers Wochenende zwischen Leipzig und Dresden gesperrt. Bei Grimma wird eine Autobahnüberführung abgerissen. Ab heute Abend um 8 wird der Verkehr zwischen Grimma und Mutschen umgeleitet, und zwar in beiden Richtungen. Montag früh soll die A14 wieder frei sein. Sollte FIFA-Boss Infantino seinen Investorendeal durchziehen, wird die nächste Fußball-WM ohne europäische Teams stattfinden. Das hat die UEFA beschlossen. Auch der Nord- und Mittelamerikanische Verband hat den Plänen bereits eine Absage erteilt. Afrikas Verband zeigt sich dagegen offen für die Pläne.
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0: Heute wird es wirklich nochmal extrem warm bei bis zu 36 Grad. Aktuell hast du schon 17 Grad bei dir in Zwickau und 19 Grad in Leipzig. Ab Mittag ziehen dann teilweise so ein paar Schauer- und Sommergewitter über uns drüber. Die bringen aber auch ein bisschen Abkühlung. Das pendelt sich dann die nächsten Tage ein auf so um die 30 Grad. Also es sollte doch deutlich angenehmer werden.
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0: Auf der A14 Leipzig Richtung Nossen zwischen dem Rastplatz Mühlenberg Süd und Döbeln Ost hat's gekracht. Da ist die rechte Spur dicht. Und auf der B175 Groß-Ebersdorf Richtung Glauchau zwischen Nieder-Albertsdorf und Lang-Bernsdorf. Auch da gab's einen Unfall und auch da ist gesperrt. Falls du noch was entdeckst, vielleicht auch einen Blitzer, dann meldest du dich einfach unter der 0800 50 5 mal die 9 oder schreibst eine WhatsApp. Die Nummer, die gibt's auf energy.de/Sachsen. Dein nächstes Energy Sachsen Verkehrsupdate kommt dann sofort, wenn's kracht.
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0: Schönen guten Morgen.
15: Guten Morgen.
0: Toni aus Chemnitz ist auch schon früh mit uns am Start. Der erste Kaffee, der steht bei mir hier auch schon griffbereit. Es geht los. Wir starten zusammen rein in deinen Freitag. Jetzt am Morgen. Leonie, don't worry.
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Energy Sachsen läuft. Knallwach geht's jetzt rein in deinen Freitag. 6.38 Uhr ist es. Zeit, dass du dich langsam mal aufwärmst. In knapp 10 Minuten wird nämlich gezockt. Also jetzt schnell anmelden auf energy.de/Sachsen. Und dann starten auch schon deine 33 schnellsten Sekunden deines Lebens. Wir spielen eine Runde Stadt, Land, Fluss. Heute übrigens nochmal letzte Chance für dich, den Wochenrekord von 12 richtigen zu knacken. Für den oder die Beste gibt's dann richtig nice Tickets für den Freizeitpark Plon. Also, ich sag mal so, ich bin ready für die 33 schnellsten Sekunden. Wir grooven uns jetzt zusammen ein mit The Bowser, der neue Hit Magnetic. Hörst du bei Energy Sachsen.

6.41 Uhr, Energy Sachsen, knallwacher Start am Morgen. Ja, also auch in der Nacht hat sich's irgendwie nicht so richtig abgekühlt. Ich war auch ordentlich am Sweaten und ich kann dir sagen, es wird auch heute nochmal richtig heiß. Bis zu 36 Grad sind drin, aber ab mittags kommen mal so ein paar Schauer- und Sommergewitter über uns drüber gezogen. Die bringen dann auch mal so ein bisschen Abkühlung mit und dann pendelt sich's die nächsten Tage so auf um die 30 Grad ein. Ja, auf den Straßen ist schon ein bisschen was los auf der A72 Chemnitz Richtung Leipzig. Da gab es jetzt einen Unfall zwischen Chemnitz Süd und dem Dreieck Chemnitz. Da staut es sich auch ein bisschen. Komm gut durch. Jede Viertelstunde gibt's mehr zu Wetter und Verkehr. Energy Sachsen hast du an. Jetzt zum Wachwerden. Topic mit Control of

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0: 6.49 Uhr ist es. Energy Sachsen hast du an. Und jetzt deine letzte Chance in dieser Woche noch den Wochenrekord zu knacken.
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0: Die liebe Florentin aus Wermsdorf ist auch schon topfit und hat Bock, den aktuellen Rekord zu brechen von 12 richtigen. Guten Morgen, Florentin.
2: Guten Morgen.
0: Aktueller Rekord liegt ja bei 12 richtigen. Meinst du, den knackst du?
2: Wird schwer, aber ist möglich, glaube ich.
0: Ich würde sagen, wenn du ready bist, dann starte ich den Zufallsgenerator.
2: Ja, ich bin ready.
0: Okay, let's go. D wie Dönerstag.
2: Ja, sehr gut.
0: Okay. Dann starten jetzt deine 33 Sekunden. Eine Stadt.
2: Düsseldorf.
0: Ein Land.
2: Dänemark.
0: Ein Tier.
2: Duck.
0: Sexstellung.
2: Weiter.
0: Ein Hobby.
2: Weiter.
0: Grund für eine Trennung.
2: Ähnlichkeit.
0: Name.
2: Dörte.
0: Etwas zu essen.
2: Durianfrucht.
0: Eine Automarke.
2: Dacia.
0: Ein Schimpfwort.
2: Dumme Sau.
0: Beruf.
2: Dachdecker.
0: Komm, den zählen wir noch mit rein. Da hast du genau 9 richtige, richtig stark.
2: Naja, schade.
0: Ganz knapp, aber vorbei am Wochenrekord. Trotzdem gut geschlagen.
2: Super.
0: Hat mich sehr gefreut und noch einen schönen Donnerstag.
2: Super, gleichfalls. Danke.
0: Ciao.
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14: Letzter Tag deiner Arbeitswoche und heute springst du rein ins Wochenende bei der Jump House Gruppe in Dresden. Da ist nämlich Sunset Jump angesagt. Hier springst du auf Trampolin, enjoyst noch ein bisschen nice Mucke und kühle Drinks. Dein Abend startet dann 19 Uhr und bis 22 Uhr wird eine Runde gehüpft.
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14: 6:59 Uhr.
15: Ich bin Finn, hallo. Die Restaurants in Sachsen ziehen eine positive Zwischenbilanz der Sommerferien. Der Hotel- und Gaststättenverband spricht von einer guten Buchungslage und entsprechenden Umsätzen. Auch die niedrige

0: Laut Zentralverband des Deutschen Handwerks wurden bundesweit im ersten Halbjahr fast 68.000 Ausbildungsverträge abgeschlossen. Das sind nochmal 5% mehr als im Vorjahr. Zu den beliebtesten Ausbildungen sagte uns ZDH-Geschäftsführer Dirk Pilage.
1: Trends in der Ausbildung sind tatsächlich auch die großen Trends, die uns alle beschäftigen. Energie- und Klimawende, Digitalisierung, nachhaltige Mobilität, Gesundheit, vor allem mit Blick auf eine älter werdende Bevölkerung. Alle Berufe, die das abdecken, die liegen dann auch im Trend. Die werden nachgefragt, egal ob in der Stadt, egal auf dem Land. Das sind die Betriebe, die auch am schnellsten ihre Plätze besetzt bekommen.
0: Sachsen droht der Bundesregierung mit einem Stopp der Renten- und Pflegereform. Ohne Änderungen werden wir im Bundesrat nicht zustimmen, sagte Ministerpräsident Kretschmer dem Redaktionsnetzwerk Deutschland. Finden sich weitere Länder, könnte die Reform scheitern. Der Mitteldeutsche Verkehrsverbund hebt ab morgen die Preise an. In Leipzig wird Bus- und Bahnfahren ohne Deutschlandticket teurer. Ein Einzelticket kostet dann zum Beispiel 3,80 Euro, 20 Cent mehr als bisher. Auch für Wochen- und Monatskarten muss man künftig tiefer in die Tasche greifen.
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3: Ja, das wird heute wieder ein richtig hotter Hitzsommertag. Aktuell hast du noch ganz angenehme 20 Grad bei dir in Chemnitz und 19 Grad in Leipzig. Es wird aber richtig warm, bis zu 36 Grad sind drin. Ab mittags könnte es sich dann mal so ein bisschen abkühlen, da könnte es auch mal ein bisschen nass werden. Und dann enjoyen wir ab morgen angenehmere Temperaturen bei um die 30 Grad.
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3: Auf der A4 Dresden Richtung Görlitz zwischen Burkau und Uhüs steht ein kaputter LKW auf der rechten Spur. A14 Leipzig Richtung Nossen zwischen dem Rastplatz Mühlenberg Süd und Döbeln Ost hat's gekracht, da ist die rechte Spur gesperrt. Einen Unfall gab's auch auf der A72 Chemnitz Richtung Leipzig zwischen Chemnitz Süd und dem Dreieck Chemnitz, da staut es sich auch gerade. B175 Groß-Ebersdorf Richtung Glauchau zwischen Niederalbertsdorf und Langenbernsdorf. Auch da gab es einen Unfall, kommst du gerade nicht durch.
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3: Dennis hat uns gerade eingemeldet auf der B6 zwischen Riesa und Oschatz. Falls du noch was entdeckt hast, einen Stau oder einen Blitzer, dann rufst du einfach auch fix durch unter der 0800 50 5 mal die 9 oder schreibst eine WhatsApp. Die Nummer, die gibt's auf energy.de/Sachsen. Dein nächstes Energy Sachsen Verkehrsupdate kommt dann sofort, wenn's kracht.
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3: Halli, Hallöchen, letzter Tag, früh aufstehen und dann finally, ich freue mich ja sehr drauf, wird dann wieder schön ausgeschlafen. 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
0: 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Energy Sachsen läuft bei dir jetzt. Der neue Hit von Katy Perry, Watch It Burn. Happy Freitag!

7:13 Uhr. Energy Sachsen Knallbach jetzt mit einem kurzen Update von den Straßen. Auf der A72 Chemnitz Richtung Leipzig, da brauchst du gerade ein bisschen Geduld. Da hat es nämlich gekracht zwischen Chemnitz Süd und dem Dreieck Chemnitz. Da staut es sich aktuell. Ja, es ist jetzt schon kuschelig. 21 Grad hast du zum Beispiel gerade in Görlitz und es wird noch heißer. Ab mittags könnte es dann auch mal so ein bisschen nass werden. Ein paar Sommergewitter sind da auch mit am Start. Aber Good News, die bringen dir dann auch mal ein bisschen Abkühlung. Jede Viertelstunde gibt's mehr zu Wetter und Verkehr. Energy Sachsen hast du an. Knallwach, starten wir zusammen rein in deinen Freitag. Jetzt Alex Warren. 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

7.20 Uhr ist es. Schönen guten Morgen. Energy Sachsen läuft in deinem Hitsommer. Urlaubsvibes sind am Start, die Sommerferien laufen. Und jetzt wird sich mal ein bisschen Freetime gegönnt. Aber es gibt eine Sache, über die müssen wir jetzt beide mal reden. Und zwar geht es um Liegen reservieren. Das ist ja wirklich eine Sache, die bringt mich sofort auf 180. Ey, das ist doch echt purer Stress im Urlaub. Frühs aufstehen, nur um den erstbesten Platz am Pool zu ergattern. Super nervig, wie ich finde. Aber es geht tatsächlich noch eine Spur krasser. Ein britischer Urlauber war so genervt vom frühen Liegen reservieren mit Handtüchern und so weiter und hat im Hotel auf Mallorca einfach mal zum, pass mal auf, Juckpulver gegriffen. Damit hat er die Handtücher Liegenreservierer einfach mal ein bisschen gestraft. Ja, also das ist wirklich crazy und ich finde, das klingt auch alles nach so einem kleinen Krimi am Pool im Urlaub. Ja, da entspanne ich mich lieber jetzt eine Runde am Morgen mit dem nächsten Hit von Ed Sheeran. Hörst du bei Energy Sachsen. Knallwach geht's rein. Happy Freitag.

0: Schönen guten Morgen. 7.28 Uhr ist es. Knallwach wirst du mit Energy Sachsen. Und wir feiern jetzt gleich erstmal Premiere. Der neue Hit von Kamrat hörst du gleich zuerst bei uns in der Hit-Premiere. Und auch für dich am Start J-Lo mit Save Me Tonight.
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0: Genau 7:30 Uhr.
9: Ich bin Finn. Hallo. Sachsens Ministerpräsident Kretschmer droht mit einer Blockade der Renten- und Pflegereform im Bundesrat. Ohne Änderung werde Sachsen nicht zustimmen, sagte er dem Redaktionsnetzwerk Deutschland. Kretschmer sieht bei der Bundesregierung wenig Verständnis für den Osten. Nach knapp 4 Wochen Sommerferienzeit zieht die Tourismusbranche in Sachsen eine positive Zwischenbilanz. Besonders beliebt bei Gästen aus In- und Ausland waren in dieser Saison bisher das Elbland, die Sächsische Schweiz, das Erzgebirge und die Region rund um Leipzig. Die UEFA droht jetzt offen mit einem Boykott der Fußball-WM. Solange die Investorenpläne der FIFA auf dem Tisch liegen, werde keine europäische Nationalmannschaft an einer WM teilnehmen. Das haben die Mitgliedsverbände einstimmig beschlossen. Auch der Nord- und Mittelamerikanische Verband lehnt die Pläne ab.
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0: 19 Grad bei dir in Zwickau und 21 Grad hast du in Dresden. Und auch heute wird es wieder ordentlich heiß. Ab mittags ziehen mal so ein paar Schauer und Gewitter über uns drüber. Dann könnte es sich mal so langsam abkühlen. Und dann pendelt es sich die nächsten Tage auch ein. Da wird es dann ein bisschen angenehmer bei um die 30 Grad.
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0: A4 Dresden Richtung Görlitz zwischen Burkau und Uhüs steht ein kaputter LKW auf der rechten Spur. A14 Leipzig Richtung Nossen zwischen dem Rastplatz Mühlenberg Süd und Döbeln Ost. Auch da hat's gekracht, da ist die rechte Spur dicht. Und auf der A72 Chemnitz Richtung Leipzig, da brauchst du ein bisschen Geduld. Auch da gab's einen Unfall zwischen Chemnitz Süd und dem Dreieck Chemnitz.
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0: Dennis hat uns gerade eingemeldet auf der B6 zwischen Riesa und Oschatz und im Hopfgarten in der Zschopautalstraße Richtung Scharfenstein wird auch geblitzt. Falls du sonst noch was entdeckst, dann rufst du einfach durch unter der 0800 50 5 mal die 9 oder schreibst eine WhatsApp. Gerne auch eine Memo. Die Nummer, die gibt's auf energy.de/Sachsen. Dein nächstes Energy Sachsen Verkehrsupdate kommt dann sofort, wenn's kracht.
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0: Happy Freitag, bester Tag der Woche. Arbeitswoche hast du auch so gut wie geschafft. Es wird Zeit, das Wochenende steht vor der Tür. Und dazu gibt's die neuesten Hits. Kamrat hat seinen neuen Hit Love Sober gedroppt. Hören wir direkt zusammen rein in unserer Hit-Premiere. Gleich in weniger als 10 Minuten.
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0: 7.40 Uhr ist es.
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0: Kamrad legt im neuen Hit Love Sober mal die rosarote Brille ab. Übersetzt heißt es ja auch liebesnüchtern. Naja, und so ein Crush ist ja auch total toll, aber zu Delulu tut einem halt auch einfach nicht gut. Er singt genau über dieses befreiende Gefühl in seinem neuen Hit. Und genauso clean und klar klingt er auch. Perfekt für so einen entspannten Start in den Tag. Jetzt zuerst bei der Energy Sachsen Hit Premiere der neue Hit Love Sober von Kamrad.

6.43 Uhr. Energy Sachsen läuft. Wir schauen mal kurz auf die Straßen. Da wird schon fleißig geblitzt in Hopfgarten in der Zschopautalstraße Richtung Scharfenstein. Außerdem brauchst du auch gerade ein bisschen Geduld auf der A72 Chemnitz Richtung Leipzig zwischen Chemnitz Süd und dem Dreieck Chemnitz. Da staut es sich nämlich gerade nach dem Unfall. Ja, es ist jetzt am frühen Morgen schon kuschelig. Teilweise hast du schon um die 21 Grad und es wird heute auch mal wieder richtig hot. Ab mittags kommen dann so ein paar Schauer und Gewitter dazu und dann könnte sich's finally auch endlich mal ein bisschen abkühlen. Jede Viertelstunde mehr zu Wetter und Verkehr. Energy Sachsen, knallwach läuft bei dir. Jetzt für dich Ray mit Where is my husband?

0: 50. Schönen guten Morgen und wir schicken dich jetzt aufs nächste Festival.
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0: Wochenende schicke ich dich zum Sonne-Mond-Sterne-Festival und der liebe Johnny aus Diepoldiswalde hat richtig Bock drauf. Guten Morgen.
2: Hi.
0: Na gut, reingestartet?
2: Aber selbstverständlich.
0: Du klingst auch schon sehr knallwach.
2: Auf jeden Fall.
0: Sag mal, du hast Bock auf SMS-Tickets.
2: Auf jeden Fall, na so.
0: Was ist so dein Favorite?
2: Ich würde mich einfach bloß freuen, wenn ich dort mal hinkommen könnte. Ja, ich würde einfach mal querbeet oder alles mal durchziehen.
0: Ja, ich finde, das ist auch das Geile am Festival. Da kann man mal ein paar neue Künstler auch entdecken.
2: Ganz genau.
0: Und beim Camping bist du aber auch mit am Start.
2: Na klar doch.
0: Da wird ja wahrscheinlich auch viel Bierpong gezockt. Wie gut bist du drin?
2: Sehr gut.
0: Muss ich ganz Sachsen ein bisschen festhalten bei den Bierpong-Runden, weil ich schenke dir jetzt die Tickets fürs SMS. Glückwunsch.
2: Na mega, danke.
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0: Jetzt für dich Nico Santos mit Unforgettable.

0: Schönen guten Morgen. 7.55 Uhr ist es. Bei dir im Bad läuft Energy Sachsen knallwach. Gleich gibt's ganz frisch den neuen Hit von Ariana Grande. Hören wir rein bei unserer Hitpremiere und gleich auch für dich am Start Shakira und Burna Boy mit Dai Dai.
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0: In Dresden dancest du heute rein in dein Wochenende im Downtown. Da geht richtig die Party ab. Zwei Floors gibt's ab 22 Uhr. Gönnst du dir die nice Mucke. Komm auf jeden Fall pünktlich, denn ab 23.23 Uhr erhöht sich der Eintrittspreis. Ach, und by the way, alle Frauen kommen die erste Stunde kostenlos rein.
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0: Gleich 8 Uhr.
8: Ich bin Finn, hallo. Sachsen droht mit einem Stopp der Renten- und Pflegereform. Ohne Änderungen werde Sachsen im Bundesrat nicht zustimmen, sagte Ministerpräsident Kretschmer dem Redaktionsnetzwerk Deutschland. Mehr von Mia Hehn.
9: Kretschmer kritisiert vor allem die Folgen für Menschen im Osten. Sie hätten oft andere Erwerbsbiografien und bekämen weniger Rente. Deshalb seien sie von den Plänen besonders betroffen. Die Rentenreform gilt als wichtiges Vorhaben der Bundesregierung. Union und SPD wollen die Vorschläge einer Expertenkommission vollständig umsetzen. Die Beratungen sollen nach der Sommerpause beginnen. Stimmen weitere Länder dagegen, könnten beide Reformen scheitern.
8: Die Restaurants in Sachsen ziehen eine positive Zwischenbilanz der Sommerferien. Der Hotel- und Gaststättenverband spricht von einer guten Buchungslage und entsprechenden Umsätzen. Auch die niedrigere Mehrwertsteuer auf Speisen seit Januar zeigt deutliche Effekte. So blieb mehr Geld etwa für Renovierungsarbeiten in den Gaststätten übrig. Wieder heißt es zittern für die Weiße Flotte in Dresden. Weil die Elbe so wenig Wasser führt, fährt heute nur eine Dampferlinie innerhalb der Stadt. Der Elbpegel dümpelt derzeit bei gut einem halben Meter vor sich hin. Sollte FIFA-Boss Infantino seinen Investorendeal durchziehen, wird die nächste Fußball-WM ohne europäische Teams stattfinden. Das hat die UEFA beschlossen. Auch der nord- und mittelamerikanische Verband hat den Plänen bereits eine Absage erteilt. Afrikas Verband zeigt sich dagegen offen für die Pläne.
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0: Mit einem richtig klaren Himmel und schon warmen Temperaturen starten wir mal rein in den Freitag. Aktuell 21 Grad bei dir in Dresden und in Leipzig hast du 20 Grad. Ab dem Vormittag wird es so ein bisschen wolkiger, vor allem rund um Chemnitz und Dresden. Da ziehen auch ein paar Regenschauer drüber. Dann kühlt es sich aber auch langsam ab. Ansonsten enjoyen wir heute wirklich ein absolut nices Hit-Sommerwetter.
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0: Zwischen Espenhain, Kietscher und Borna Nord liegt ein Karton auf der rechten Spur.
1: Blitzer.
0: B6 zwischen Riesa und Oschatz in Leipzig in der Höltystraße in der 30er-Zone. In Chemnitz sind sie auch schon fleißig dabei. Erik hat uns eingemeldet am Südring in Höhe der Annaberger Straße bei Tempo 50. In Trena ist ein Blitzer aufgestellt in der Grimmaer Straße Richtung Leipzig. Dresden, Bertolt-Brecht-Allee 30er-Zone. Und einen haben wir noch in Hopfgarten in der Zschopautalstraße Richtung Scharfenstein. Hast du sonst noch was entdeckt? Einen Stau oder einen Blitzer? Dann meldest du dich einfach unter der 0800 50 5 mal die 9 oder schreibst eine WhatsApp. Die Nummer, die gibt's auf energy.de/Sachsen. Dein nächstes Energy Sachsen Verkehrsupdate kommt dann sofort, wenn's kracht.
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0: Schönen guten Morgen, auch rein in die Community. Titus ist nämlich auch schon knallwach.
2: Einen wunderschönen guten Morgen.
0: Zum Start in deinen Freitag gibt's direkt mal die neuesten Hits, ganz fresh am Start. Paddle von Ariana Grande. Mit ihr geht's mal ganz entspannt rein in deinen Freitag. Gleich unsere Hitpremiere in weniger als 10 Minuten.
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0: Wunderschönen guten Morgen. Mit den meisten neuen Hits startest du jetzt rein in deinen Freitag.
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0: Jetzt wird's mal richtig gefühlvoll. Ariana Grande hat ein neues Album rausgebracht. In dem Titeltrack Paddle zeigt sie ihre ruhigere und sehr persönliche Seite. Sie selbst meint übrigens, dass das Album insgesamt ungewohnt offen ist und ihre ungefilterte, reale Gefühlswelt wird da auch nochmal gezeigt. Nächste Woche checkst du am Nachmittag das ganze Album im Sound der Woche mit uns aus. Jetzt zum Einstimmen schon mal der erste Hit. Paddle von Ariana Grande, zuerst gehört bei Energy Sachsen.

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0: Schönen guten Morgen. Knallbach startest rein mit deiner Nummer 1 für die meisten neuen Hits Energy Sachsen. Und pünktlich zum Wochenende holst du dir jetzt erstmal deine Portion an Streaming-Tipps ab.
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2: Bei mir bekommst du alle Infos rund um Streamen und was auf deiner Watchlist nicht fehlen darf. Da gibt's wieder richtig nice Stuff. Alle Mäuse freuen sich. Endlich ist es soweit. Staffel 3 Kaulitz und Kaulitz ist auf Netflix. Die Doku-Reality-Serie hat so einen Hype und absolut zu Recht. Die Zwillinge Bill und Tom Kaulitz kennst du von der Band Tokyo Hotel, von ihrem Podcast und so vielen weiteren Projekten. Ihr Leben zwischen all dem Stuff, also Hollywood-Glamour, Bruderzeit, Tour und wie sie das managen, siehst du bei Kaulitz und Kaulitz. Lieb's ja.
3: Eine Staffel der absoluten Veränderung.
2: Eine der sweetesten Coming-of-Age-Serien hat jetzt den abschließenden Film Heartstopper Forever. Nach 3 Staffeln auf Netflix über 2 Highschool-Boys, die sich ineinander verlieben, Coming-out durchmachen, Schulstress, Family-Struggle und mehr. Jetzt wird die Story beendet und es ist doll emotional. Was zum Mitverlieben und Wohlfühlen.
4: Alle glauben, Teenager-Beziehungen halten nicht ewig.
2: Und noch eine News für alle Fans von Horror und diesem einen bestimmten Schauspieler. Ich konnte selbst kaum glauben, aber Matthias Schweighöfer spielt im neuen Conjuring-Movie mit.
5: Keine Ahnung, was das ist.
2: Ja, sonst ist er eher Teil von Romantik oder Comedy. Jetzt aber des Casts einer der berühmtesten Horrorreihen ever. Bin doll gespannt.
6: Leute, ey, wir können nicht einfach rumsitzen und hoffen. Wir müssen hier raus.
7: Das musst du gesehen haben.
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0: Jetzt für dich zum Start in den Freitag Ed Sheeran mit Azizam.

0: Auf dem Weg zur Arbeit läuft deine Nummer 1 für die meisten neuen Hits, die meiste Musik. Gleich nach halb für dich am Start der absolute Hitsommer-Banger Save My Love von Kygo, Khalid und Griffin. Und auch für dich Joe mit End of Beginning. Start gut rein.
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0: Kurz nach 8:30.
17: Ich bin Finn. Hallo. Sachsen droht der Bundesregierung mit einem Stopp der Renten- und Pflegereform. Ohne Änderungen werden wir im Bundesrat nicht zustimmen, sagte Ministerpräsident Kretschmer dem Redaktionsnetzwerk Deutschland. Finden sich weitere Länder, könnte die Reform scheitern. Nach knapp 4 Wochen Sommerferienzeit zieht die Tourismusbranche in Sachsen eine positive Zwischenbilanz. Besonders beliebt bei Gästen aus In- und Ausland waren in dieser Saison bisher das Elbland, die Sächsische Schweiz, das Erzgebirge und die Region rund um Leipzig. In Bulgarien hat der Donautiefststand jetzt die Überreste eines Mammuts freigelegt. Fachleute identifizieren die Knochen als Unterkiefer, Stoßzähne und weitere Überreste eines Wollhaar-Mammuts. Die Experten vermuten, dass noch große Teile des Skeletts im Sand verborgen sind.
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0: Ja, outfit-technisch gehst du heute am besten mit was locker luftig Leichtem. Heiß wird's heute. Es ist teilweise auch ganz schön schwül. Aktuell hast du 22 Grad bei dir in Chemnitz und 22 Grad auch bei dir in Dresden. Ja, da kann es nachher auch noch mal ein bisschen knallen. Ein paar Sommergewitter sind möglich. Und ab mittags, da könnte auch noch mal ein bisschen Regen runterkommen. Aber immerhin, dann kühlt sich's ein bisschen ab.
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0: A4 Dresden Richtung Görlitz zwischen Burkau und Uhüs steht ein kaputter LKW auf der rechten Spur. In der Gegenrichtung bei Hohenstein-Ernsthal sind mehrere Baustellen, da brauchst du ein bisschen Geduld, hat uns Jörg gerade gemeldet. A4 Chemnitz Richtung Erfurt in der Auffahrt Hohenstein-Ernsthal steht ein kaputter LKW.
1: Blitzer.
0: B6 zwischen Riesa und Oschatz. In Leipzig sind sie schon fleißig am Start. Einmal in der Philipp-Reiß-Straße und in der Hölti-Straße in der 30er-Zone. In Chemnitz wird geblitzt am Südring in Höhe der Annaberger Straße. In Trena Grimma-Straße, Dresden Bertolt-Brecht-Allee. Und einen Blitzer haben wir noch in Hopfengarten in der Schopautal-Straße Richtung Scharfenstein. Hast du sonst noch was entdeckt, dann rufst du einfach durch unter der 0800 50 5 mal die 9 oder schreibst eine WhatsApp. Die Nummer, die gibt's dann auf energy.de/Sachsen. Dein nächstes Energy Sachsen Verkehrsupdate kommt dann sofort, wenn's kracht.
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0: Schönen guten Morgen. Wir starten beide nochmal extra früh rein in den Tag und dann geht's finally rein ins Wochenende. Ich freue mich doch schon sehr. Die Hitsommer-Vibes gibt's jetzt auf dem Weg zur Arbeit von Kygo, Khalid und Griffin. Absoluter Vibe. Save my love. Jetzt.
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0: Bei Energy Sachsen läuft auf dem Weg zur Arbeit und wirklich crazy Welt aktuell. Wir haben dir deswegen einfach mal die Good News gesammelt, damit wir mit so einem richtig schönen Gefühl reinstarten können ins Wochenende. Jasper hat die News für dich am Start jetzt.
1: Der sächsische Cashflow ist aktiviert. Der Bund macht nämlich extra Kohle locker für neue Radwege und andere Infrastrukturprojekte. Die EU sagt Mogelpackungen den Kampf an. Künftig sollen Verpackungen nur noch so groß sein, wie sie tatsächlich sein müssen. Also weniger Luft, weniger Müll, gleicher Inhalt. Und Sachsen wird als Urlaubsziel immer beliebter. Der Freistaat zieht diesen Sommer immer mehr Touris an. Besonders beim Camping gibt es einen starken Zuwachs.
0: Während du durch unser schönes, beliebtes Sachsen fährst, gönnen wir uns die meisten neuen Hits, die meiste Musik bei Energy Sachsen. Jetzt zum Knallwachwerden. Samba mit Homewrecker. Happy Freitag!

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0: Topic und Becky G. Sorry, Papi. Jetzt.

Energy Sachsen, knallwach hast du an mit den meisten neuen Hits, der meisten Musik, geht's rein in deinen Freitag. Ich hab Bock, jetzt finally mal den Stress wegzudancen. Morgen hole ich mir dafür die Party-Vibes von Dominik Keuselmeier, jeden Samstag bei der Beats and Banger Show. 20 Uhr geht's los, während du dich ready machst, gibt's die freshesten Party-Banger. Check's mal aus, wir starten jetzt erstmal langsam rein in deinen letzten Arbeitstag. Jetzt Jason Derulo, Take You Dancing, Energy Sachsen hast du an.

0: Und ich sag dir, das ist ein richtiger Sommerbanger und auch für dich am Start. Olivia Dean mit Man I Need.
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0: Das Barteam der Groove Station in Dresden wird heute Abend ab 22 Uhr zum DJ-Team. Anstatt Drinks zu mixen, mixen sie für dich die Musik. Gespielt wird wirklich alles, was die Mitarbeiter der Groove Station eben selbst so feiern. Guilty Pleasure und Lieblingsbanger. Check's unbedingt mal aus und have fun!
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0: Gleich 9 Uhr.
7: Ich bin Finn, hallo. Sachsen droht der Bundesregierung mit einem Stopp der Renten- und Pflegereform. Ohne Änderungen werden wir im Bundesrat nicht zustimmen, sagte Ministerpräsident Kretschmer dem Redaktionsnetzwerk Deutschland. Finden sich weitere Länder, könnte die Reform scheitern. Kretschmer warnt vor Nachteilen für Ostdeutsche mit anderen Erwerbsbiografien und niedrigeren Renten. Die Beratungen zur Reform sollen nach der Sommerpause starten. Autobus- und Lastwagenfahrer zwischen Dresden und Leipzig müssen sich auf Umwege einstellen. Die A14 ist übers Wochenende voll gesperrt. Einzelheiten von Benno Hille.
8: Grund für die Sperrung ist der Abriss einer Autobahnüberführung bei Grimma. Der Verkehr muss deshalb runter von der Autobahn. Zwischen Grimma und Mutschen gibt es eine Umleitung. Dauern soll das Ganze von heute Abend um 8 bis Montag früh um 5. Gute Nachrichten gibt es indes von der Muldentalbrücke in der Nähe. Ab Montag soll der Verkehr in Richtung Dresden über den ersten neuen Brückenzug rollen. Ende August wird dann auch die Fahrbahn nach Leipzig auf die neue Brücke verlegt.
7: Die Restaurants in Sachsen ziehen eine positive Zwischenbilanz der Sommerferien. Der Hotel- und Gaststättenverband spricht von einer guten Buchungslage und entsprechenden Umsätzen. Auch die niedrigere Mehrwertsteuer auf Speisen seit Januar zeigt deutliche Effekte. So blieb mehr Geld etwa für Renovierungsarbeiten in den Gaststätten übrig. Waschmaschine kaputt, Smartphone defekt oder Fernseher streikt. Seit heute gilt europaweit das Recht auf Reparatur. Hersteller müssen solche Geräte kostenlos oder zu einem angemessenen Preis reparieren. Außerdem müssen passende Ersatzteile verfügbar sein.
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0: 24 Grad hast du jetzt schon in Görlitz und bei dir in Dresden sind es 23 Grad. Und man merkt schon, es ist ein bisschen schwül, da kann im Laufe des Tages auch noch mal ein bisschen was runterkommen. Teilweise sind auch Sommergewitter möglich, aber Good News für alle, denen das einfach zu heiß ist. Es kühlt sich dann auch ein bisschen ab.
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0: Auf der A4 Chemnitz Richtung Dresden in Höhe Dresden-Hellerau liegt ein Gegenstand auf der Straße. In der Gegenrichtung, in der Auffahrt Wüstenbrand, steht ein kaputter LKW. Und auch auf der A4 Richtung Erfurt in der Auffahrt Hohenstein-Ernsttal, auch da musste mit einem kaputten LKW

0: rechnen.
1: Blitzer.
0: Auf der B6 zwischen Riesa und Oschatz wird geblitzt. In Leipzig haben wir gleich zwei, einmal in der Philipp-Reiß-Straße und in der Hölti-Straße in der 30er-Zone.

0: WhatsApp. Die Nummer, die gibt's auf energy.de/Sachsen. Dein nächstes Energy Sachsen Verkehrsupdate kommt dann sofort, wenn's kracht.
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0: Happy Freitag. Ganz viel neue Musik wird heute gedroppt. Die hörst du natürlich zuerst bei Energy Sachsen. Gleich in weniger als 10 Minuten gibt's einen Hit-Update für dein Morgen. Ich verrate schon mal so viel. Unser Hit-Update ist auf jeden Fall super dancey und vibey.
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0: schönen Start in deinen Freitag. Mit neuer Musik geht's jetzt rein.
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0: Loud Luxury hat einen neuen Hitsommer-Banger gedroppt.

0: Energy Sachsen. Knallwach gleich nach halb gönnst du dir den neuen Hit-Sommer-Banger von Martin Garrix und Ed Sheeran Repeated. Und den feiere ich auch sehr, Samba mit 12 to 12. Happy Freitag.
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0: 9:30 ist es.
10: Ich bin Finn, hallo. Nach knapp 4 Wochen Sommerferienzeit zieht die Tourismusbranche in Sachsen eine positive Zwischenbilanz. Besonders beliebt bei Gästen aus In- und Ausland waren in dieser Saison bisher das Elbland, die Sächsische Schweiz, das Erzgebirge und die Region rund um Leipzig. Sachsens Ministerpräsident Kretschmer droht mit einer Blockade der Renten- und Pflegereform im Bundesrat. Ohne Änderung werde Sachsen nicht zustimmen, sagte er dem Redaktionsnetzwerk Deutschland. Kretschmer sieht bei der Bundesregierung wenig Verständnis für den Osten. Ein KI-Modell hat sich bei einem Test schon wieder selbstständig gemacht. Wie der US-Tech-Konzern Anthropic bestätigt, hatten Versionen des Modells Claude Zugriff aufs Internet und verschafften sich Zutritt zu den Systemen von 3 Organisationen. Einen ähnlichen Vorfall gab es schon vor ein paar Tagen.
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0: Und sie steigen und steigen die Temperaturen. Bei dir in Zwickau hast du 23 Grad und 22 Grad bei dir in Leipzig. Es ist auch heute noch mehr drin. Bis zu 36 Grad warm wird es heute. Ab mittags könnte es sich mal so ein bisschen abkühlen. Da sind ein paar Sommergewitter und Regenschauer unterwegs. Ab morgen sieht es dann ähnlich aus. Da wird es dann aber wieder angenehm bei um die 30 Grad.
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0: A4, Chemnitz Richtung Dresden in Höhe Dresden-Hellerau liegt ein Gegenstand auf der Straße. In der Gegenrichtung A4 Dresden Richtung Chemnitz in der Auffahrt Chemnitz-Glöser liegen Spanngurte auf der Fahrbahn. A4 in Richtung Erfurt in der Auffahrt Hohenstein-Ernsthal steht ein kaputter LKW. Dresden auf der B170 Innsbrucker Straße in Höhe der Stuttgarter Straße, da gab es einen Unfall auf der linken Spur.
6: Blitzer.
0: B6 zwischen Riesa und Oschatz. In Oberlungwitz kam gerade einer rein, statt einwärts wird da geblitzt. In Leipzig sind sie schon zu zweit, einmal in der Philipp-Reiß-Straße Richtung Georg-Schwarz-Straße und in der Hölti-Straße in der 30er-Zone. In Chemnitz sind sie auch schon fleißig am Start. Am Südring hat Erik uns gemeldet, in Höhe der Annaberger Straße. Silke hat einen entdeckt in Trena in der Grimma-Straße Richtung Leipzig. In Dresden wird geblitzt in der Bertolt-Brecht-Allee und einen habe ich noch für dich, und zwar im Hopfgarten in der Zschopautalstraße. Hast du sonst noch was entdeckt? Gerne auch im Blitzer, dann rufst du einfach durch unter der 0800 50 5 mal die 9 oder schreibst eine WhatsApp. Die Nummer, die gibt's auf energy.de/Sachsen. Dein nächstes Energy Sachsen Verkehrsupdate kommt dann sofort, wenn's kracht.
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0: Topfit geht's rein in deinen Freitag. Jetzt holen wir dir die Summer Vibes rein ins Auto mit Temper City. Ein richtig nicer Hit. Self-Aware, start gut rein. Caroline aus Plauen ist auch schon mit am Start.
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0: Die Freitag Energy Sachsen läuft und kurzer Reminder an dich. Heute musst du allerspätestens deine Steuererklärung noch wegschicken. Ist aber gar kein Ding, denn wenn du es noch nicht erledigt hast, dann machst du es einfach so wie Hörer Matze.
1: Ich habe das irgendwie über Check24 gemacht, da kann man das irgendwie kostenlos und ganz schnell machen. In einer Stunde hatte ich die dann durch.
0: Geht für Singles übrigens auch ganz easy über die Elster-App. Jetzt Martin Garrix und Ed Sheeran mit dem Hit-Sommer-Banger Repeated. Jetzt bei Energy Sachsen.

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Energy Sachsen läuft bei dir. Knallwach bist du ja jetzt schon mal. Jetzt kann dein Workday auch starten. Ganz entspannt geht's gleich rein mit unseren 10 Hits um 10. Mit am Start der Banger hier. Und auch der aktuelle Hit von der gehypten K-Pop-Gruppe BTS, Swim. Also aufdrehen und die meisten neuen Hits, die meiste Musik gönnen. Energy Sachsen hast du an. Jetzt auf dem Weg zur Arbeit für dich. Der nächste von David Guetta, Would I Lie to You bei Energy Sachsen.

0: deine Nummer 1 für die meisten neuen Hits, die meiste Musik läuft. Energy Sachsen hast du an und jetzt geht's mal ganz langsam rein in dein Workday. Erstmal verteilt Elsie Pizza for free für dich von Freddy Fresh und dann gönnst du dir unsere 10 Hits am Stück. 10 Hits um 10 mit am Start sind zum Beispiel Alex Warren, Kamra, Tones and I, BTS, also wirklich die absoluten Banger. Gleich für dich, Happy Freitag!
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0: Es ist mal wieder Freitag, das heißt die Trampolin- und Actionparks der Jump House Gruppe in Dresden laden dich zum Sunset Jump. Hier springst du nicht nur auf Trampolinen rum, sondern kriegst auch Musik und kühle Drinks dazu. Dein Abend geht von 19 bis 22 Uhr, hüpfst die ganze Zeit, Stress der Woche weg, Spaß da.
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0: In Leipzig hast du jetzt 24 Grad, in Chemnitz auch 24. Heute wieder viel Sonne, im Laufe des Tages ein bisschen mehr Wolken. Dazu vereinzelt Schauer und Gewitter bei maximalen 36 Grad. Morgen wird es in der ersten Tageshälfte nass, dann wieder sonnig und bis 27 Grad.
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0: A4, Dresden Richtung Erfurt bei Hohenstein-Ernsthal. Achtung, hier sind mehrere Baustellen und behindern die Fahrt ein bisschen. In Dresden B170, Innsbrucker Straße in Höhe der Stuttgarter Straße hat es auf der linken Spur gekracht. Und im Erzgebirgskreis ist die Straße Wüstenschlette zwischen Großrückerswalde und Marienberg nach dem Crash im Kreuzungsbereich in beiden Richtungen gesperrt.
3: Blitzer.
0: Auf der B6 zwischen Riesa und Oschatz, in Chemnitz auf dem Südring in Höhe der Annaberger Straße in der 50er-Zone. Danke Erik fürs Durchgeben. In Oberlugwitz steht ein Blitzer, Nutzung statt einwärts. Und in Leipzig auf der Philipp-Reiß-Straße Richtung Georg-Schwarz-Straße. Hier danke an Isabel fürs Petzen. Hast du noch was gesehen? Stau oder Blitzer? Dann melde dich 0800 50 und 5 mal die 9 oder schreibst du WhatsApp. Ganz easy, findest die Nummer dazu auf energy.de/Sachsen. Dein nächstes Energy Sachsen Verkehrsupdate kommt sofort, wenn's kracht.
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0: Good morning und wunderbaren Freitag. Elsie heute am letzten Arbeitstag.

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0: Katy Perry mit ihrem ganz neuen Hit Watch It Burn bei Energy Sachsen. Gleich geht's ja auch ganz neu weiter mit was von Ariana Grande. Die hat jetzt ihr Album gedroppt. Davor aber noch Hurts und Purple Disco Machine mit Wonderful Life 25. Bleibt dran!
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0: Hot im Freistaat, aber nicht so krass wie gestern. Deutlich schwülere 36 Grad max. Abends kann was runterkommen und morgen dann knappe 10 Grad kühler, trotzdem halt 27 Grad. Erst Regen, dann Sonne.
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0: A4, Dresden Richtung Erfurt. Bei Hohenstein-Ernsthal sind Behinderungen wegen mehreren Baustellen. Und im Erzgebirgskreis ist die Straße Wüstenstätte zwischen Großrückerswalde und Marienberg nach einem Crash im Kreuzungsbereich in beiden Richtungen gesperrt.
1: Blitzer.
0: Danke Denise fürs Melden. B6 zwischen Riesa und Oschatz wird geblitzt. In Leipzig auf der Philipp-Reiß-Straße Richtung Georg-Schwarz-Straße. In Chemnitz auf dem Südring in Höhe der Annaberger Straße Richtung A72. Und in Oberlungwitz steht eine Nutzung statt einwärts. Hast du noch was gesehen? Stau oder Blitzer? Dann melde dich 0800 50 und 5x9 oder schick eine WhatsApp rum. Die Nummer dazu findest du auf energy.de/sachsen. Dein nächstes Energy Sachsen Verkehrsupdate kommt sofort, wenn's kracht.
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1: Oh, so eine Pizza, die knallt ja immer. Aber auf einen Freitag, oh, noch doppelt so dolle. 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Ich sag's dir. 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Genauso macht's heute Madeleine aus Leipzig. Hi!
2: Ja, hallo, schönen guten Tag. Vielen Dank.
1: Erzähl mal, meine Liebe, du arbeitest beim Pflegedienst Albus in Leipzig. Was steht da heute so zum Freitag an?
2: Ja, ganz normal Patientenversorgung, Körperpflege, Grundpflege, Behandlungspflege, Essensversorgung, Hauswirtschaft, alles, was dazugehört. Und dann das Wochenende vorbereiten.
1: Alles, was man so braucht, um gut durchs Leben zu kommen, ha? Huh?
2: Genau.
1: Und was macht dir da so generell am meisten Spaß?
2: Also grundsätzlich, ja, das Vorfahren, das macht schon Spaß. Also na, egal, ob es so manchmal schneit oder regnet oder Sonne scheint, aber es macht schon Spaß. Man kommt halt viel rum und hat immer wieder was anderes.
1: Das glaube ich. Und wie ist dein Team so drauf? Warum haben die heute alle Pizza verdient?
2: Grundsätzlich, weil alle gerne essen.
1: Sehr
2: und
1: gut.
2: Weil sie es sich einfach verdient haben.
1: Na dann, lasst es euch auf jeden Fall schmecken. Haltet heute noch gut durch und dann schon mal ein schönes Wochenende.
2: Ja, super, vielen Dank.
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1: Du solltest dich auf jeden jetzt schon anmelden und dann Montag maybe abstauben. Dazu der neue

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0: Happy Friday! Finally! Wochenende steht an. Du hörst Energy Sachsen, heißt auch gleich den ganz neuen Hit von One Republic. Davon auch Holly Humberstone mit To Love Somebody. Dranbleiben!
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0: 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So

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15: Dein Wochenende ist endlich da und du hast Bock zu feiern? Dann check doch mal das Downtown in Dresden ab. Auf zwei Floors kriegst du ab 22 Uhr die verschiedenste Mucke für geile Stimmung. Komm auf jeden Fall pünktlich, denn ab 23.23 Uhr erhöht sich der Eintrittspreis. Aber geht immer noch klar.
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15: Gleich um 11.
16: Ich bin Finn, hallo. FIFA-Boss Infantino steht vor einer Riesenschlappe. Er hat keine Mehrheit für seine Idee, die WM teilweise an Investoren zu verkaufen. Nach der europäischen UEFA und den Nord- und Mittelamerikanern lehnt nun auch der asiatische Verband das Ganze ab. Damit kann Infantino seine Idee wohl begraben. Der langjährige Bundesliga-Trainer Christian Streich findet das genau richtig. Bei Sky Sport sagte er über die FIFA:
17: Das, was da abläuft, das ist hochgradig korrupt. Das sind einfach mafiöse Strukturen. Das weiß eigentlich jeder. Und dann muss es auch ausgesprochen werden. Das sind Mafia, ist Mafia-Gehabe, was da abläuft. Und da muss man sich mit allem wehren. Und da bin ich froh, dass Europa da dagegen spricht.
16: Sachsen droht der Bundesregierung mit einem Stopp der Renten- und Pflegereform. Ohne Änderungen werden wir im Bundesrat nicht zustimmen, sagte Ministerpräsident Kretschmer dem Redaktionsnetzwerk Deutschland. Finden sich weitere Länder, könnte die Reform scheitern. Verbraucher in der EU haben seit heute ein Recht auf Reparatur. Es gilt für kaputte Elektrogeräte wie Waschmaschinen, Fernseher oder Smartphones. Hersteller müssen Ersatzteile bereitstellen und Geräte kostenlos oder zu einem angemessenen Preis reparieren. Was als angemessen gilt, ist allerdings nicht klar festgelegt. In Bulgarien hat der Donautiefststand jetzt die Überreste eines Mammuts freigelegt. Fachleute identifizieren die Knochen als Unterkiefer, Stoßzähne und weitere Überreste eines Wollhaar-Mammuts. Die Experten vermuten, dass noch große Teile des Skeletts im Sand verborgen sind. Und jetzt die News aus deiner Ecke mit Hanna.
0: Für Dresden und die Lausitz.
18: Vollsperrung auf der Autobahn zwischen Leipzig und Dresden. Die A14 wird übers Wochenende in beiden Richtungen dicht gemacht. Grund ist der Abriss einer Überführung zwischen Mutschen und Grimma. Ab heute Abend um 8 wird der Verkehr dort umgeleitet. Montag früh soll die A14 wieder frei sein. Sachsens Tourismusbranche ist bisher zufrieden mit der Feriensaison. Die Buchungslage unterscheidet sich zwar je nach Ferienregion und Reiseart, insgesamt zieht der Landestourismusverband aber eine positive Zwischenbilanz. LTV-Direktorin Andrea Kiss.
19: Wir wissen aufgrund der Befragungen in die Region hinein, dass der Ferienstart im Elbland, in der Sächsischen Schweiz, im Erzgebirge und in Leipzig eine gute bis stabile Nachfrage hatte. Und insofern blicken wir optimistisch auf die Sommersaison und hoffen, dass das entsprechend auch weitergeht.
18: In Pirna-Kopitz entsteht zurzeit der neue Bauhof. Jetzt steht der Rohbau, im nächsten Schritt werden Türen und Fenster eingebaut. Der Bauhof ersetzt die alte Anlage an der Depoldiswalder Straße. Neben modernen Werkstätten wird auch ein neues Bürogebäude gebaut. Der neue Bauhof soll gut 6 Millionen Euro kosten.
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15: In Torgau und Zwickau hast du 27 Grad, in Görlitz gerade 28. Den Tag über genießt du Fettsonnenschein mit 36 Grad höchstens. Abends eventuell Regen bis Gewitter und morgen zum Samstag kann es erst nass sein, wird dann aber doll sonnig und warm mit angenehmeren 27 Grad.
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15: 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A4, Dresden Richtung Chemnitz. Zwischen Dresden-Hellerau und Dresden-Nillermann liegt ein Stein auf der linken und mittleren Spur. A17, Prag Richtung Dresden. Im Koschitzer Tunnel steht ein kaputtes Auto. Und im Erzgebirgskreis ist die Straße Wüstenschlette zwischen Großrückerswalde und Marienberg nach dem Crash

0: 0800 50 und 5x9 oder schreib eine WhatsApp. Die Nummer dazu checkst du aus auf energy.de/Sachsen. Dein nächstes Energy Sachsen Verkehrsupdate kommt sofort, wenn's kracht.
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0: Endlich Freitag, das feiern wir. Komm erstmal entspannt im Feierabend an nach Arbeit und mach dich ready für Montag. Nee, ich vergesse das Weekend nicht, aber Montagmorgen gewinnst du wieder Free-Tickets für die geilsten Events des Sommers im Energy Sachsen Hitsommer. 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Montag, 10 nach 7, kriegst du Ticks fürs Glücksgefühle-Festival.
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Happy Freitag mit Energy Sachsen. Und auch wenn das Wetter herrlich sonnig an deinem Weekend ist, ey, abends auf der Couch oder auch tagsüber, ich kenne genug Leute, die sich bei Hitze auch gern verkriechen, einfach mal wieder suchten. Netflix hat jetzt seit einer Woche die neue dritte Staffel Kaulitz und Kaulitz drauf. Doku-Reality über die Kaulitz-Zwillinge und der Hype ist real. In den Netflix-Charts lungert die Serie jetzt wahrscheinlich mindestens die nächsten 5 Wochen und auch die Socials stürzen sich drauf. Überall Memes dazu, relatable oder auch witzig. Ich bin ja auch großer Fan. Passend dazu checken wir gleich mal die Streaming-Tipps der Woche aus. In circa 10 Minuten Elsies, meine Watchlist. Ach, und falls du die beiden mal live sehen willst, Tokyo Hotel Arena Tour. Ja, alle Infos und auch Tickets findest du auf energy.de/Sachsen. Kleiner Hint, jetzt der neue Hit von OneRepublic. Das ist Need Your Love bei Energy Sachsen.

0: hitziges Wochenende, aber noch hitzigere Streaming-Tipps. Let's go!
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0: Bei mir bekommst du alle Infos rund um Streamen und was auf deiner Watchlist nicht fehlen darf. Da gibt's wieder richtig nice Stuff. Alle Mäuse freuen sich. Endlich ist es soweit. Staffel 3 Kaulitz und Kaulitz ist auf Netflix. Die Doku-Reality-Serie hat so einen Hype und absolut zu Recht. Die Zwillinge Bill und Tom Kaulitz kennst du von der Band Tokyo Hotel, von ihrem Podcast und so vielen weiteren Projekten. Ihr Leben zwischen all dem Stuff, also Hollywood-Glamour, Bruderzeit, Tour und wie sie das managen, siehst du bei Kaulitz und Kaulitz. Lieb's sehr.
2: Eine Staffel der absoluten Veränderung.
0: Eine der sweetesten Coming-of-Age-Serien hat jetzt den abschließenden Film Heartstopper Forever. Nach 3 Staffeln auf Netflix über 2 Highschool-Boys, die sich ineinander verlieben, Coming-out durchmachen, Schulstress, Family-Struggle und mehr. Jetzt wird die Story beendet und es ist doll emotional. Was zum Mitverlieben und Wohlfühlen.
3: Alle glauben, Teenager-Beziehungen halten nicht ewig.
0: Und noch eine News für alle Fans von Horror und diesem einen bestimmten Schauspieler. Ich konnte selbst kaum glauben, aber Matthias Schweighöfer spielt im neuen Conjuring-Movie mit.
4: Keine Ahnung, was das ist.
0: Ja, sonst ist er eher Teil von Romantik oder Comedy. Jetzt aber des Casts einer der berühmtesten Horrorreihen ever. Bin doll gespannt.
4: Leute, ey, wir können nicht einfach rumsitzen und hoffen. Wir müssen hier raus.
5: Das musst du gesehen haben.
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0: Da wird einer reingesuchtet. Jetzt der neue Hit von Summer. Homewrecker bei deiner Nummer 1. Energy Sachsen.

0: Energy Sachsen. Das war Summer mit Homewrecker an deinem Freitag. Gleich geht's ja weiter in der Playlist mit Kato, Turn the Lights Off. Und davor noch Leonie, Don't Worry, bleib dran.
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0: Sonnig im Freistaat. Hitzsommerwetter. 36 Grad können es werden. Erst abends Regen möglich. Morgen weiter warm, aber nicht mehr hitzig. Maximal 27 Grad. Mix aus Regen und Sonne.
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0: A4, Dresden Richtung Chemnitz. Zwischen Dresden-Hellerau und Dresden-Wildermann liegt immer noch der Stein auf der linken und mittleren Spur. Und ansonsten
15: Blitzer.
0: Und zwar in Leipzig auf der Richard-Lehmann-Straße stadteinwärts, auf der Philipp-Reiß-Straße Richtung Georg-Schwarz-Straße. In Chemnitz stehen sie auf dem Südring in Höhe der Annaberger Straße Richtung A72 und in Trena, danke Silke fürs Petzen, auf der Grimmer Straße Richtung Leipzig. Auch hier wird geblitzt. Und falls du noch was gesehen hast, dann melde dich 0800 50 und 5x9 oder schick eine fixe WhatsApp rum. Die Nummer dazu findest du auf energy.de/sachsen. Dein nächstes Energy Sachsen Verkehrsupdate kommt sofort, wenn's kracht.
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Energy Sachsen läuft an einem Hitsommerfreitag und genau in 2 Wochen kommt ihr neues Album raus. Becky G, die droppt safe mit einem mies geilen Latin Vibe und den ersten Vorgeschmack kriegst du jetzt mit diesem Banger. Becky G zusammen mit Topic, das ist Sorry Puppy, ganz neu bei deiner Nummer 1. Energy Sachsen hier. 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

0: ein Summer-Vibe, oder? Energy Sachsen läuft. Es ist Energy Sachsen Hitsommer und vor allem Freitag. Ey, heute geht's rein ins Wochenende. Das muss man einfach nur gut finden und Good Vibes Only haben. Dazu also auch die passenden Banger. Gleich für dich in der Playlist. Flow mit Leak It, ganz neu mit dabei. Und davor Taylor Swift mit The Fate of Ophelia. Bleib dran!
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0: Das Barteam der Groove Station in Dresden wird heute Abend ab 22 Uhr zum DJ-Team. Anstatt Drinks zu mixen, mischen sie für dich nachher die Tracks. Gespielt wird alles, was die Mitarbeiter der Groove Station selbst so feiern. Ihre Guilty Pleasures und Lieblingsbanger. Das darfst du nicht verpassen. Also check aus, was die Bar hinter den Decks so drauf hat.
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0: Kurz vor 12.
16: Ich bin Finn. Hallo. FIFA-Boss Infantino steht vor einer Riesenschlappe. Er hat keine Mehrheit für seine Idee, die WM teilweise an Investoren zu verkaufen. Nach der europäischen UEFA und den Nord- und Mittelamerikanern lehnt nun auch der asiatische Verband das Ganze ab. Damit kann Infantino seine Idee wohl begraben. Er selbst tut die Empörung übrigens ab. Von der FIFA heißt es, niemand wolle den Fußball begraben. Das würde die FIFA niemals in Betracht ziehen. Die Arbeitslosenquote in Sachsen ist im Juli auf 7,2% geklettert. Rund 155.000 Menschen im Freistaat haben aktuell keinen Job, etwa 5.000 mehr als im letzten Monat. Keine ungewöhnliche Entwicklung im Sommer, so Klaus-Peter Hansen von der Arbeitsagentur. Viele Firmen haben Betriebsruhe, junge Leute suchen eine Ausbildung. Zur allgemeinen Entwicklung, sagte Hansen,
17: dass der ungebremste Anstieg der Arbeitslosigkeit sich verlangsamt. Ob er damit jetzt bald zum Stillstand kommt und wir sogar wieder einen Rückgang der Arbeitslosigkeit tendenziell verzeichnen können, dafür wäre es zu früh. Aber es ist zumindest mal eine positive Wahrnehmung im Vergleich zu den letzten 2-3 Jahren.
16: In Königshain im Landkreis Görlitz haben Einsatzkräfte eine Weltkriegsbombe entschärft. Die 100-Kilo-Bombe wurde am Abend bei Feldarbeiten entdeckt. Der Kampfmittelbeseitigungsdienst rückte an und sperrte das Gebiet ab. Um die 80 Anwohner mussten ihre Häuser verlassen, können jetzt aber wieder zurück. Und jetzt die News aus deiner Ecke mit Hanna.
8: Für Dresden und die Lausitz.
18: Die sächsische Gastronomie hat in den Sommerferien bisher gute Umsätze gemacht. Jetzt am Wochenende starten mit Baden-Württemberg und Bayern die letzten Bundesländer in die Ferien. Die Kneipen und Restaurants in Sachsen hoffen auf einen weiteren Gästeschub, müssen sich aber immer öfter kurzfristig darauf einstellen, so Axel Klein vom Hotel- und Gaststättenverband.
14: Der Trend, immer kurzfristiger zu buchen, der setzt sich natürlich fort und das ist auch kein Ausrutscher mehr, sondern der Normalfall. Und wer da keine flexible Personalplanung hat, der verliert entweder Umsatz oder zahlt eben drauf.
18: Der langjährige Wassermangel trifft die Lausitz besonders hart. Sachsen und Brandenburg haben nun eine engere Zusammenarbeit vereinbart. Sie wollen genauer beobachten, wie sich die Wasservorräte in der Region entwickeln. Mit Blick auf die Dürre im Spreegebiet werden gemeinsame Maßnahmen mit Berlin abgestimmt. Taxifahren im Landkreis Sächsische Schweiz-Osterzgebirge ist ab morgen teurer. Eine Tagfahrt von 10 Kilometern im Normaltarif kostet dann gut 5 Euro mehr. Neu ist, dass für vorbestellte Fahrten künftig ein Festpreis vereinbart werden darf. Bei extremen Spritpreisschwankungen sind Zuschläge möglich.
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0: Bei dir in Torgau und auch in Görlitz sind gerade 28 Grad, 29 in Plauen und die Mittagssonne, die ballert echt. Bis 36 Grad geht's heute noch hoch, später am Abend möglicherweise Regen bis Gewitter. Das trifft allerdings nicht alle Cities und morgen zum Samstag auf jeden angenehmer mit 27 Grad max.
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0: Da sind die Straßen aktuell frei. Mega.
15: Blitzer.
0: Die musst du aber beachten. Und zwar in Leipzig. Holzhausen, Arthur-Polenz-Straße statt auswärts. In Leipzig auf der Richard-Lehmann-Straße statt einwärts. Und auch auf der Philipp-Reis-Straße steht ein Blitzer Richtung Georg-Schwarz-Straße. Danke Isabel fürs Durchgeben. In Oberlumbitz habe ich noch einen in Nutzung statt einwärts. Und noch einer in Leipzig. Kommt hier gerade rein von Silke. Und zwar auf der Hölfti-Straße in der 30er-Zone beidseitig. Ja, vielen Dank. Falls du noch was gesehen hast, Stau oder Blitzer, dann meldest du dich 0800 50 und 5x9 oder check einfach die WhatsApp-Nummer auf energy.de/Sachsen. Dein nächstes Energy Sachsen Verkehrsupdate kommt sofort, wenn's kracht.
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0: Schon wieder halber Arbeitstag vorbei. Es ist um 12 und heute startest du ins Weekend. Geil, geil, geil. Aber auch Montag wieder geil, wenn du Freeticks für Konzerte und Festivalast abstaubst. Das ist Energy Sachsen Hit Sommer. Und Montag früh, 10 nach 7, geht's zum Glücksgefühle Festival. Da würde ich aber einschalten.
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1: Finally Friday, finally Wochenende. Heute slidest du rein mit Energy Sachsen und mitten im Energy Sachsen Hitsommer. Morgen ja auch so der Partytag. Und da kriegst du auch jede Woche eine neue geile Playlist. 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Und morgen noch ein mega Special. Er hat DJ Bunt zu Gast.
2: Ausverkaufte Shows, egal wohin er fliegt, ja. Bunt, der DJ Bunt ist momentan der krasseste deutsche DJ, der in der Welt unterwegs ist.

0: Leute feiern seine positiven Vibes und morgen ist er bei mir in der Beats & Banger Show zu Gast.
1: Lieb seine Hits ja sehr. Also ein Must hier. Jetzt erstmal ein anderer nicer Hit. Flow mit Leak It. Neu.
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0: kurz vorm Wochenende freust du dich immer besonders auf den Samstag.
1: Energy Sachsen hier mit LZ. 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Das ist Dermot Kennedy mit seinem Hit Funeral.

0: Dua Lipa bei Energy Sachsen an deinem Freitag. Elsie hier und ich spiele dir gleich den neuen Hit von Taylor Swift. Davor Clock Clock, Out of the Dark. Also bleib dran.
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0: Wetter ist heiß mit bis zu 36 Grad. Da ist Sonnencreme und Eisbecherpflicht. Abends wird es wahrscheinlich noch nass und gewitterig. Morgen zum Samstag dann in der ersten Tageshälfte nass. Zweite herrlich sonnig mit 27 Grad max.
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0: B100, Halle Richtung Oitsch zwischen B183 und dem Abzweig nach Schleiz hat's gekracht. Und in Dresden ist die B6 Meisterlandstraße zwischen der Merbitzer Straße und der Kosselbauder Straße wegen einer kaputten Gasleitung gesperrt. So.
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0: In Leipzig-Holzhausen auf der Arthur-Polenz-Straße stadtauswärts. Weiter in Leipzig auf der Richard-Lehmann-Straße stadteinwärts. In Chemnitz wird geblitzt auf dem Südring in Höhe der Annaberger Straße Richtung A72. Und in Oberlungwitz, Achtung, Fuß vom Gas in Nutzung stadteinwärts. Hast du noch was gesehen? Stau oder Blitzer? Dann melde dich 0800 50 und 5x9 oder schreib eine WhatsApp. Die Nummer dazu checkst du aus auf energy.de/sachsen. Dein nächstes Energy Sachsen Verkehrsupdate kommt sofort, wenn's kracht.
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bei dir, Ballard Energy Sachsen. Ey, ein Kinobrecher nach dem nächsten gerade im Freistaat. Auch gut so, so kannst du nämlich geil der Hitze entfliehen. Und eine unserer Energy Stars hat zum Soundtrack des mit Abstand niedlichsten Movie beigetragen. Taylor Swift bei Toy Story 5. Genau, den hörst du jetzt bei Energy Sachsen. Das ist I Knew It, I Knew You. Neu!

0: Und everything looked better with einem Freitag mit Energy Sachsen. Oh Mann, es ist Freitag. Es ist Zeit für Wochenende. Man merkt's, aber es ist vor allem auch Zeit für Hits. Gleich will ich eine Playlist. Ganz neu von Martin Garrix und Ed Sheeran. Davon auch Shakira und Burna Boy mit Die Die. Bleibt dran.
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0: Es ist mal wieder Freitag. Das heißt, die Trampolin- und Actionparks der Jump House Gruppe in Dresden laden dich zum Sunset Jump. Hier springst du nicht nur auf Trampolinen rum, sondern kriegst auch Musik und kühle Drinks dazu. Dein Abend geht von 19 bis 22 Uhr, hüpfst die ganze Zeit, Stress der Woche weg, Spaß da.
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0: Gleich um 1.
8: Ich bin Finn, hallo. FIFA-Boss Infantino kann seine WM-Investorenpläne wohl begraben. Er hat keine Mehrheit. Die Einzelheiten von Anne Brauer.
9: Nach den Europäern und den Nord- und Mittelamerikanern sagt jetzt auch der asiatische Fußballverband Nein zu Infantinos Idee, Teile der WM an Investoren zu verkaufen. Damit steht eine stabile Mehrheit gegen Infantinos Plan. Der selbst tut die Empörung übrigens ab. Von der FIFA heißt es, niemand wolle den Fußball verkaufen. Spannend, ob der Machtkampf im Weltfußball damit nun zu Ende ist oder gerade erst richtig anfängt und die Luft auch für den FIFA-Boss selbst dünn wird. Kommendes Jahr will sich Infantino zur Wiederwahl stellen.
8: Rund 155.000 Menschen in Sachsen hatten im Juli keinen Job, etwa 5.000 mehr als im Vormonat. Der Anstieg im Sommer ist normal, sagt die Arbeitsagentur. Viele Firmen haben Betriebsruhe, junge Leute suchen eine Ausbildung. Die Arbeitslosenzahl allgemein steigt nicht mehr so schnell wie in den vergangenen Jahren. Waschmaschine kaputt, Smartphone defekt oder Fernseher streikt. Seit heute gilt europaweit das Recht auf Reparatur. Hersteller müssen solche Geräte kostenlos oder zu einem angemessenen Preis reparieren. Außerdem müssen passende Ersatzteile verfügbar sein. Red Bull hat einen Nachfolger für Jürgen Klopp gefunden. Ab Oktober übernimmt Roger Schmidt den Posten als globaler Fußballchef und ist damit unter anderem auch für die Fußballstrategie bei RB Leipzig verantwortlich. Der 59-Jährige war zuvor Trainer bei Bayer Leverkusen und RB Salzburg. Und jetzt die News aus deiner Ecke mit Hanna.
1: Für Dresden und die Lausitz.
10: Vollsperrung auf der Autobahn zwischen Leipzig und Dresden. Die A14 wird übers Wochenende in beiden Richtungen dicht gemacht. Grund ist der Abriss einer Überführung zwischen Mutschen und Grimma. Ab heute Abend um 8 wird der Verkehr dort umgeleitet. Montag früh soll die A14 wieder frei sein. Sachsens Tourismusbranche ist bisher zufrieden mit der Feriensaison. Die Buchungslage unterscheidet sich zwar je nach Ferienregion und Reiseart, insgesamt zieht der Landestourismusverband aber eine positive Zwischenbilanz. LTV-Direktorin Andrea Kiss.
11: Wir wissen aufgrund der Befragungen in die Region hinein, dass der Ferienstart im Elbland, in der Sächsischen Schweiz, im Erzgebirge und in Leipzig eine gute bis stabile Nachfrage hatte. Und insofern blicken wir optimistisch auf die Sommersaison und hoffen, dass das entsprechend auch weitergeht.
10: In Pirna-Kopitz entsteht zurzeit der neue Bauhof. Jetzt steht der Rohbau. Im nächsten Schritt werden Türen und Fenster eingebaut. Der Bauhof ersetzt die alte Anlage an der Depoldiswalder Straße. Neben modernen Werkstätten wird auch ein neues Bürogebäude gebaut. Der neue Bauhof soll gut 6 Millionen Euro kosten.
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0: In Weißwasser gerade 30 Grad, in Zittau und Zwickau sind es 29. Heute wieder viel Sonne, im Laufe des Tages ein bisschen mehr Wolken, dazu vereinzelt Schauer und Gewitter bei maximal 36 Grad. Morgen wird es in der ersten Tageshälfte nass, dann wieder sonnig und bis 27 Grad.
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0: A4, Dresden Richtung Görlitz. Zwischen Görlitz und dem Rastplatz an der Neiße liegen Reifenteile auf der Straße. B100, Halle Richtung Oitsch, zwischen B183 und dem Abzweig nach Schleiz hat's gekracht. Und in Dresden ist die B6 Meißner Landstraße zwischen der Merbitzer Straße und der Kossebauder Straße wegen einer kaputten Gasleitung gesperrt.
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0: In Leipzig-Holzhausen auf der Arthur-Pohlitz-Straße stadtauswärts, auf der Richard-Lehmann-Straße stadteinwärts und in Chemnitz-Südring in Höhe der Aderberger Straße Richtung A72. Da steht auch ein Blitzer. Und falls du noch was gesehen hast, ein Stau, noch ein Blitzer, was auch immer eben nervt, dann meld dich 0800 50 und 5x9 oder schickst eine WhatsApp rum. Die Nummer dazu checkst du aus auf energy.de/sachsen. Dein nächstes Energy Sachsen Verkehrsupdate kommt sofort, wenn's kracht.
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0: Es ist Donnerstag. Nein, es ist schon Freitag. Ja, kurzer Schock bekommen, hä? Es ist Freitag, dein Feierabend ist nicht mehr weit und du gibst doppelt Gas, um endlich nach Hause zu kommen. Rein ins Weekend und vor allem rein in Freude, Spaß, Hitze. Montag wird aber auch schon wieder gewonnen im Energy Sachsen Hitsommer. 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Freu dich drauf und vor allem freu dich jetzt auf den nächsten Hit Shakira und Burna Boy mit Dai Dai.
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die meisten neuen Hits. Und die meiste Musik hörst du genau jetzt im Energy Sachsen Hitsommer. Wir sind aber auch mit anderem Stuff für dich am Start. Von mir gibt's wöchentliche Streaming-Tipps. Vicky at Work hält dich im Trash-TV up-to-date. Und Nando von einem Nachmittag checkt die hotten neuen Games für dich aus. Next Level Nando zockt findest du immer auf energy.de/Sachsen. Und ich darf schon mal spoilern, heute kommt noch ein ganz neues Spiel. Also bleib dran bei Energy Sachsen. Jetzt mit Martin Garrix und Ed Sheeran. Das ist Repeated. 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

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Jetzt aber erstmal Kaigo und Khalid mit Save My Love bei Energy Sachsen. 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

0: Du hörst Energy Sachsen. Happy Freitag. Gleich gönnst du dir hier den ganz neuen Hit von Summer. Davon auch Michael Schulte mit 5 AM. Bleib dran.
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0: Hot im Freistaat, aber nicht so krass wie gestern. Deutlich schwülere 36 Grad max. Abends kann was runterkommen und morgen dann knappe 10 Grad kühler. Trotzdem halt 27 Grad. Erst Regen, dann Sonne.
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0: A4, Dresden Richtung Görlitz. Zwischen Görlitz und dem Rastplatz an der Neiße liegen immer noch Reifenteile auf der Straße. A72, Zwickau Richtung Chemnitz. Zwischen Chemnitz Süd und Chemnitz Rottluff hat es gekracht. In Dresden ist die B6 Meisterlandstraße zwischen der Merbitzer Straße und der Kossebauer Straße wegen der kaputten Gasleitung gesperrt. Und
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0: Stehen in Leipzig-Holzhausen Arthur-Polenz-Straße statt auswärts. Weiter in Leipzig auf der Richard-Lehmann-Straße statt einwärts. Und in Chemnitz hat Erik einen auf dem Südring gesehen in Höhe der Annaberger Straße Richtung A72. Und falls du noch was hast, dann melde dich 0800 50 und 5x9 oder schick eine WhatsApp rum. Die Nummer findest du auf energy.de/Sachsen. Dein nächstes Energy Sachsen Verkehrsupdate kommt sofort, wenn's kracht.
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Komm gut durch deinen Hitsommerfreitag. Elsie bei dir at work und ich habe den neuen Hit von The Bowser für dich bei Energy Sachsen. Die Band ist ab Ende September auf Europa-Tour, spielen zwar leider nicht im Freistaat, aber dafür zum Beispiel in Berlin. Ist ja nicht weit. Am 28. Oktober in der Big City und hier jetzt live aus dem Radio The

0: Freitagmittag, jetzt schon wieder Nachmittag. Nando übernimmt für dich bei Energy Sachsen und spielt da den ganz neuen Hit von Katy Perry, Watch It Burn. Davon auch Mikey's Mind in der Playlist. Und ich sag mal so, ist der Nachmittag erreicht, kann dein Feierabend und dein Wochenende nicht mehr weit sein. Also bleib dran und jetzt schon mal Happy Weekend.
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0: 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So ein

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10: Das Wochenende ist endlich da und du hast Bock, das zu feiern? 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Auf 2 Floors kriegst du hier ab 22 Uhr jede Menge an unterschiedlicher Musik und eine geile Stimmung serviert. Komm auf jeden Fall pünktlich, denn ab 23.23 Uhr erhöht sich hier der Eintrittspreis. Achso, und by the way, alle Frauen kommen die erste Stunde kostenlos rein.
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10: Um kurz vor 2.
11: Ich bin Tom, hallo. Immer mehr Menschen in Sachsen erziehen ihre Kinder allein. Im letzten Jahr hat es mehr als 150.000 Alleinerziehende bei uns gegeben. Das Projekt Alisan mit Kontaktstellen in Dresden, Leipzig und Chemnitz bietet Hilfe an, zum Beispiel Alleinerziehenden-Treffs oder Beratungsangebote. Jacqueline Hofmann vom Chemnitzer Trägerverein sagte uns:
12: Sie stehen oft vor finanziellen, organisatorischen und natürlich so eine Trennung bringt natürlich auch emotionale Herausforderungen mit sich. Und es geht ganz häufig so um Fragen Trennung, Scheidung, Unterhalt, Sorge- und Umgangsrecht oder auch einfach dieses Gefühl, mit den täglichen Anforderungen allein zu sein.
11: FIFA-Boss Infantino steht vor einer Riesenschlappe. Er hat keine Mehrheit für seine Idee, die WM teilweise an Investoren zu verkaufen. Nach der europäischen UEFA und den Nord- und Mittelamerikanern lehnt nun auch der asiatische Verband das Ganze ab. In Deutschland haben jetzt alle Bundesländer Schulferien. Mit Bayern und Baden-Württemberg sind die letzten beiden Länder dazugekommen. Entsprechend voll dürfte es dieses Wochenende auf den Straßen sein. Laut ADAC steht das staureichste Wochenende des Jahres bevor. Red Bull hat einen Nachfolger für Jürgen Klopp gefunden. Ab Oktober übernimmt Roger Schmidt den Posten als globaler Fußballchef und ist damit unter anderem auch für die Fußballstrategie bei RB Leipzig verantwortlich. Der 59-Jährige war zuvor Trainer bei Bayer Leverkusen und RB Salzburg. Und jetzt die News aus deiner Ecke mit Hanna.
0: Für Dresden und die Lausitz.
13: Die sächsische Gastronomie hat in den Sommerferien bisher gute Umsätze gemacht. Jetzt am Wochenende starten mit Baden-Württemberg und Bayern die letzten Bundesländer in die Ferien. Die Kneipen und Restaurants in Sachsen hoffen auf einen weiteren Gästeschub, müssen sich aber immer öfter kurzfristig darauf einstellen, so Axel Klein vom Hotel- und Gaststättenverband.
14: Der Trend, immer kurzfristiger zu buchen, der setzt sich natürlich fort und das ist auch kein Ausrutscher mehr, sondern der Normalfall. Und wer da keine flexible Personalplanung hat, der verliert entweder Umsatz oder zahlt eben drauf.
13: Der langjährige Wassermangel trifft die Lausitz besonders hart. Sachsen und Brandenburg haben nun eine engere Zusammenarbeit vereinbart. Sie wollen genauer beobachten, wie sich die Wasservorräte in der Region entwickeln. Mit Blick auf die Dürre im Spreegebiet werden gemeinsame Maßnahmen mit Berlin abgestimmt. Taxifahren im Landkreis Sächsische Schweiz-Osterzgebirge ist ab morgen teurer. Eine Tagfahrt von 10 Kilometern im Normaltarif kostet dann gut 5 Euro mehr. Neu ist, dass für vorbestellte Fahrten künftig ein Festpreis vereinbart werden darf. Bei extremen Spritpreisschwankungen sind Zuschläge möglich.
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10: Bei dir in Leipzig 30 Grad aktuell, Dresden hat gerade einen Hotspot, 31 Grad sind da. Und in Görlitz ist es noch wärmer. Da sind es nämlich 32 Grad. Also schön weiter abschmitzen. Die Sonne ballert auch noch ordentlich. Bis zum Abend immer wieder können da Gewitter entstehen über dem Freistaat. Und ordentlich windig wird es hier und da auch noch mal. Ansonsten am Samstag ziehen auch immer wieder Schauer und Gewitter durch. Nachmittags kommt dann wieder die Sonne raus. Bis zu 27 Grad kriegst du am Samstag und bis zu 30 Grad dann wieder am Sonntag.
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10: Um kurz nach 2 die A72 Zwickau Richtung Chemnitz. Zwischen Chemnitz Süd und Chemnitz Rottluff. Achtung, da hat's geknallt. Die B87 Torgau Richtung Luckau. Zwischen Kreischau und Zwetau ist die Straße gesperrt. Und auf der B95 Chemnitz Richtung Grenzübergang Oberwiesenthal auf der Höhe Kunnersdorf. Am Marktsteig, da hat es auch geknallt. In Dresden ist die B6, die Meißner Landstraße zwischen der Merbitzer Straße und der Kosselbauer Straße, gesperrt. Da ist eine Gasleitung kaputt gegangen.
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10: Stehen zwei in Leipzig. Einer in Leipzig-Holzhausen auf der Arthur-Polenz-Straße stadtauswärts und dann noch einmal einer in Leipzig auf der Richard-Lehmann-Straße stadteinwärts. Und der letzte steht in Chemnitz auf dem Südring auf Höhe der Annaberger Straße Richtung A72. Danke an Erik fürs Rüberschicken. Hast du noch was gesehen? Ein Stau oder ein Blitzer? Meld dich unter der 0800 50 5x9. Kannst auch eine WhatsApp rüberschreiben. Schicken meine ich die Nummer dazu. Die findest du auf energy.de/sachsen. Dein nächstes Energy Sachsen Verkehrsupdate, das kommt dann sofort wieder, wenn es kracht.
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10: Na, herzlich willkommen im Nachmittag drinne. Den heißesten Tag der Woche hast du überstanden und zack bist du drin im Freitagnachmittag und wir sliden heute auf gemütlich in dein Wochenende rein. Das habe ich jetzt einfach mal so beschlossen, ne? Also lass dich nicht stressen. Es werden Hitsommer-Hits geballert. Die Temperaturen sind heute auch wieder dementsprechend. Da gehen wir rein jetzt mit Mikey Smile, Papa Ute im Afro Soul Remix. Kriegst du hier bei Energy Sachsen.
0: Hier

Happy Freitag dir mit Energy Sachsen und den meisten neuen Hits. Ey, was ist denn eigentlich mit den Superstars los gerade? Vor allem die, die so in riesigen Plastikbällen versuchen zu crowdsurfen. Ich habe es letztens bei Akon gesehen. Der hat sich wirklich in so einen aufblasbaren Plastikball stecken lassen und ist dann damit von der Bühne in die Menge reingesprungen. Das hat aber nicht so ganz funktioniert, weil die Fans alle ihr Handy in der Hand hatten und dann nicht gecheckt haben, dass sie ihre Arme hochstrecken müssen, um ihn dann irgendwie von der Bühne weg und wieder zurück zu bewegen. Sah sehr unbeholfen aus. Und Katy Perry ist was Ähnliches passiert. Die hat es nochmal eine Nummer größer gemacht. Die ist in eine riesige Plastikflasche gestiegen, auch so ein Aufblasding, ist dann in die Menge gesprungen und die haben es auch überhaupt nicht gecheckt und sind dann mit ihr quasi so ein paar Extra-Runden gedreht und sie war viel zu spät wieder auf der Bühne, musste dann mehrmals sagen, Leute, bitte wieder zurück auf die Bühne. Und ich glaube, das wird sie so schnell nicht mehr machen. Naja, aber einen neuen Hit hat sie draußen. Hier hörst du sie jetzt nämlich bei Energy Sachsen, Katy Perry mit ihrem neuen Hit Watch It Burn hier bei Energy.

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1: Leonie hier bei Energy Sachsen, kurz vorm Feierabend, kurz vorm Wochenende, kriegst du nochmal die richtige Breitseite Hit Music Only rein in die Playlist. One Republic habe ich gleich hier für dich mit dem neuesten Hit Need Your Love. Und davor hörst du noch Temper City mit Self Aware. Bleib dran.
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1: Bis zu 32 Grad aktuell im Freistaat. Die Sonne ballert wieder ordentlich. Bis zum Abend hin können immer wieder Wolken dazukommen. Ab und zu kann es gewittern, vor allem dann in der Nacht. Da wird es auch am Abend hier und da ein bisschen stürmisch. Am Samstag ziehen dann auch immer wieder Schauer und Gewitter durch. Nachmittags ist dann aber ganz viel Sonne wieder am Start. Bei bis zu 27 Grad am Samstag und bis zu 30 Grad am Sonntag.
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1: Um 14.30 Uhr die A72 Zwickau Richtung Chemnitz zwischen Chemnitz Süd und Chemnitz Rottluff. Achtung, da hat's geknallt. Die B87 Torgau Richtung Luckau zwischen Kreischau und Zwetau, da ist die Straße gesperrt. In Dresden die B6 Meißner Landstraße zwischen der Merbitzer Straße und der Kostze-Bauder Straße ist die Straße gesperrt. Da wird nämlich gerade nochmal eine Gasleitung ganz gemacht.
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1: Zwei in Leipzig, also einer in Leipzig-Holzhausen auf der Arthur-Polenz-Straße steht der Stadt auswärts und der zweite steht dann direkt in Leipzig auf der Richard-Lehmann-Straße stadteinwärts. Danke an Zochi fürs Rüberschicken. Hast du noch was gesehen? Ein Stau oder irgendwo ein Blitzer? Meld dich unter der 0850 5x9. Kannst auch eine WhatsApp-Nachricht rüberschicken. Die Nummer dazu, die findest du auf energy.de/Sachsen. Dein nächstes Energy Sachsen Verkehrsupdate. Das kommt dann sofort wieder, wenn es kracht.
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0: Es ist Freitag, der Nico Santos hast du hier gehört bei Energy Sachsen. Der ist hoffentlich auch schon drin am Wochenende. Hit Music Only gibt's hier weiter auf die Ohren für dich.
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0: Ich sag's dir auch gerne nochmal, Charlie XCX hat gekocht mit Brad. Damals hat sie komplett den Pop-Stream, den Pop-Mainstream abgerissen. Und dann kam dieses Jahr schon wieder ein Album von ihr zum Film Wuthering Heights, Sturmhöhe. Und jetzt hat sie einfach Album Nummer 2 für dieses Jahr rausgehauen. Music, Fashion, Film. It's a banger.

Schnapp dir das komplette Album auf energy.de/Sachsen, da kriegst du es. Und ich kann es dir nur empfehlen, ich feiere es wirklich sehr, auch weil es so ein bisschen mehr gritty ist, so ein bisschen düsterer. Da ist bei dem ein oder anderen Song auch mal ein rotziges Gitarrenriff dabei. Ich finde es einfach nur herrlich. Music, Fashion, Film, Banger-Album. Und ich droppe dir von der Scheibe jetzt mal Magic Metal Montana. Das ist ein Song, den hat Charlie XCX für einen Produzenten geschrieben. Die beiden sind nämlich schon sehr lange befreundet. Magic Metal Montana jetzt hier für dich bei Energy Sachsen. Cool.

David Guetta hier bei Energy Sachsen. Die meisten und Hits, die meisten Musik kriegst du hier. 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Super. 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

0: ausverkaufte Shows, egal wohin er fliegt, ja. Bunt, der DJ Bunt ist momentan der krasseste deutsche DJ, der in der Welt unterwegs ist. Ich will eine Liebe. Die Leute feiern seine positiven Vibes und morgen ist er bei mir in der Beats & Banger Show zu Gast.
1: Also morgen ab 8 ein bisschen abfeiern mit der Beats & Banger Show und dem Dominik. Und jetzt komm gut weiter Richtung Feierabend erstmal, ne? Erstmal gut rein ins Wochenende mit One Republic und ihrem neuesten Hit Need Your Love. Ganz entspannt ist der. Kriegst du hier bei Energy Sachsen die meisten.

0: 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Energy Sachsen ist an. Du, ich wünsche dir schon mal einen schönen Feierabend. Falls du den noch nicht hast, dann halt gut durch. Ich tue mein Bestes hier. Energy Sachsen ist an. Die meisten und Hits, die meiste Musik kriegst du rein. Gleich machen wir weiter mit hier, wie heißen sie? Topic und Becky G zum Beispiel. Die haben einen neuen Hit draußen. Sorry Papi, der schmettert dir nochmal den Frust der Woche raus und dann geht's entspannt rein ins Wochenende und davor hörst du noch Lola Young auf entspannt mit Messi. Bleib dran!
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23: Das Barteam der Groove Station in Dresden wird heute Abend ab 22 Uhr zum DJ-Team. Anstatt Drinks zu mixen, mischen sie für dich hier nachher die Tracks. Gespielt wird alles, was die Mitarbeiter der Groove Station eben selbst so feiern. Ihre Guilty Pleasures und Lieblingsbanger. Das darfst du nicht verpassen. Also check das unbedingt aus, was die Bar da hinter den Decks so drauf hat.
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23: Um 3 Uhr.
24: Ich bin Tom. Hallo.
1: Unterhalt, Sorgerecht, Kinderbetreuung, Alleinerziehende haben viel um die Ohren. Mehr als 150.000 Menschen im Freistaat haben sich zuletzt allein um ihre Kinder gekümmert. Das Alisa-Projekt greift ihnen unter die Arme. Die Kontaktstellen in Dresden, Leipzig und Chemnitz vermitteln zum Beispiel Beratungen und organisieren Alleinerziehenden-Treffs. Jacqueline Hoffmann vom Chemnitzer Trägerverein sagte uns,
2: dass es immer mehr alleinerziehende Familien auch gibt und dass wir Regionen haben, die nicht mit sehr vielen Beratungsangeboten ausgestattet sind, gerade im ländlichen Raum. Und da ist es natürlich ganz wichtig, dass wir verschiedene Anlaufstellen und Möglichkeiten zur Verfügung stellen.
1: Der Massenansturm auf die spanische Exklave Ceuta ist deutlich größer als bislang angenommen. Rund 60.000 Menschen haben laut spanischem Innenministerium die Grenze übertreten und es kommen weiter Menschen in die Exklave. Spanien setzt mehr Soldaten an der Grenze zu Marokko ein. Die EU hat Spanien Hilfe angeboten. FIFA-Boss Infantino steht vor einer Riesenschlappe. Er hat keine Mehrheit für seine Idee, die WM teilweise an Investoren zu verkaufen. Nach der europäischen UEFA und den Nord- und Mittelamerikanern lehnt nun auch der asiatische Verband das Ganze ab. Damit kann Infantino seine Idee wohl begraben. Er selbst tut die Empörung übrigens ab. Von der FIFA heißt es, niemand wolle den Fußball begraben. Das würde die FIFA niemals in Betracht ziehen. Und jetzt die News aus deiner Ecke mit Hanna.
3: Für Dresden und die Lausitz.
4: Die Zukunft des Pumpspeicherwerks in Niederwartha scheint besiegelt. Die Sachsenenergie hatte der Weiternutzung eine klare Absage erteilt. Das geplante Flexibilisierungsgesetz im Bund lässt einige nun aufs Neue hoffen. Es soll den Bau und Ausbau von Kraftwerken einfacher machen. Der Dresdner Bundestagsmann Lars Rover steht hinter Niederwartha, betont aber:
16: Ohne einen Investor werden wir das nicht hinbekommen. Jedes Pumpspeicherwerk braucht Investoren und Betreiber. Und ich bin auch ganz optimistisch, dass wir die Sachsenenergie überzeugen können. Der Staat kann nicht Betreiber eines Pumpspeicherwerks sein. Deswegen brauchen Pumpspeicherwerke auch ein Geschäftsmodell.
4: Gute Nachrichten auf der B156 bei Bautzen. Nach über einem Jahr ist der Ausbau zwischen Niedergurig und Stier so gut wie abgeschlossen. Die Straße ist auf rund 3,5 Kilometern ausgebaut worden, inklusive Radweg. Fast 10 Millionen Euro hat der Bund dafür ausgegeben. Bei Stier laufen noch Restarbeiten. Das DRK will mehr Menschen zum Blutspenden motivieren, auch in Sachsen. Klappen soll das mit einer neuen Blutspende-App. Die listet zum Beispiel auf, wann man zuletzt gespendet hat und wo es in der Nähe Termine gibt. Das Ganze soll den Blutspendeprozess vereinfachen und besonders jüngere Leute ins Boot holen.
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23: Bis zu 33 Grad hast du aktuell im Freistaat. Die Sonne ballert ordentlich. Jetzt zum späten Nachmittag hin und zum Abend können immer wieder Wolken aufziehen. Ab und zu gibt es schwere Gewitter. Stürmisch wird es hier und da. Vor allem auch dann nochmal in der Nacht kann es ab und zu immer wieder ein bisschen was von oben runterkommen. Am Samstag ziehen dann auch immer wieder Schauer und Gewitter am Tagesanfang durch. Nachmittags kommt dann aber am Samstag wieder die Sonne raus. Bis zu 27 Grad hast du am Samstag und bis zu 30 Grad sonst dann wieder oder könnte es dann wieder am Sonntag werden.
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23: Um 15.03 Uhr die A72 Zwickau Richtung Chemnitz. Zwischen Chemnitz Süd und Chemnitz Rottluff. Achtung, da hat's geknallt. Auf der B87 Torgau Richtung Luckau. Zwischen Kreischau und Zwetau ist die Straße gesperrt. Auch da gab's einen Crash. In Dresden die B6 Meißen. Die Meißener Landstraße zwischen der Merbitzer Straße und der Kosse-Bauder Straße ist eine Gasleitung kaputt gegangen. Da ist die Straße auch gerade gesperrt deswegen.
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23: Hast du einen in Chemnitz auf der Zwickauer Straße stadtauswärts, in Leipzig Holzhausen auf der Arthur-Polens-Straße stadtauswärts, in Leipzig dann direkt auf der Richard-Lehmann-Straße stadteinwärts und die Stefanie hat uns noch einen Ton rübergeschickt, geblitzt wird im Wiener Tunnel in Dresden.
24: Hallo, Achtung an alle, die im Wiener Tunnel stadtauswärts unterwegs sind. Hier wird

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2: Na, einen schönen Freitag dir. Es ist doch geschafft, die Woche. Energy Sachsen ist an und mit Hit Music Only schicke ich dich rein in den letzten Feierabend der Woche. Es ist warm draußen, aber du gehst auch einfach ins klimatisierte Kino, ist doch gar kein Problem und das auch noch for free. Ich hau nämlich gleich Tickets für dich raus für den neuen Spider-Man-Film. Ich habe richtig Bock auf den, gehe ich mir auch angucken am Wochenende. Der lohnt sich. Ich sag dir gleich Bescheid nach ein paar Hits wegen der Tickets, dann schnappst du sie dir. Und jetzt hörst du hier erstmal Loda Young mit Messi. Happy Weekend schon mal.
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0: Energy Sachsen hörst du Hit Music Only auf dem Freitagnachmittag und im Energy Sachsen Hitsommer, da schicken wir dich nicht nur auf nice Konzerte und Events, sondern auch mal ins Kino. 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
4: Willst du das wirklich tun, Scorpion?
5: Du denkst, ich bin Scorpion?
0: Viel Spaß im Kino und mehr Ibiza-Vibes, so ganz leicht. Du kriegst jetzt rein in die Playlist. Das ist Sorry Papi, der neue Hit von Topic und Becky G. Hier bei Energy Sachsen, die meisten neuen Hits.
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0: Harry Styles bei Energy Sachsen auf dem Freitagnachmittag auf dem Weg ins Wochenende. Ach komm, da hau ich schon noch ein paar Hits rein. Ist da gar kein Problem. Flow sind gleich am Start mit ihrem neuesten Hit Leak It. Und davor hörst du noch Holly Humberstone mit To Love Somebody. Bleib dran.
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0: 33 Grad mittlerweile bei dir in Dresden. In Leipzig und Zwickau sind es 32 Grad. Die Sonne, die macht hier auch weiter. Die ist am Scheinen. Immer wieder kann es aber ab und zu mal ein bisschen regnen, kurz gewittern im Freistaat, weil hier und da Wolken aufziehen, gerade am Abend und in der Nacht. Ist das der Fall? Am Samstag auch vormittags immer wieder hohe Gewitterwahrscheinlichkeit. Ansonsten kommt nachmittags aber auch wieder die Sonne raus. Bis zu 27 Grad soll es am Samstag werden und am Sonntag dann bis zu 30 Grad.
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0: Um 15.31 Uhr die A17 Dresden Richtung Prag. Achtung zwischen dem Tunnel Dölzschen und der Weißeritztalbrücke. Da ist ein Laster auf dem Standstreifen liegen geblieben und Reifenteile liegen da auch noch rum auf der Straße. Bleibt da bitte vorsichtig. Dann nochmal die A17, Dresden Richtung Prag in der Auffahrt Baretal. Da ist auch ein Auto liegen geblieben, aber diesmal auf dem Beschleunigungsstreifen, auf der Beschleunigungsspur. Da auch bitte vorsichtig bleiben. Die A72, Zwickau Richtung Chemnitz, zwischen Chemnitz Süd und Chemnitz Rottluff. Da hat es geknallt. In Dresden ist die B6, die Meißner Landstraße, zwischen der Merbitzer Straße und der Kossebauder Straße gesperrt. Da ist eine Gasleitung defekt.
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0: Hast du einen in Dresden? Direkt am Wiener Tunnel statt auswärts. In Chemnitz wird geblitzt, auf der Zwickauer Straße statt auswärts. Und einen hast du noch in Leipzig-Holzhausen auf der Arthur-Polins-Straße auch statt auswärts. Das ist es. Hast du irgendwo noch was gesehen? Ein Stau oder ein Blitzer? Sag Bescheid unter der 0800 50 5 mal die 9. Kannst auch einfach eine WhatsApp-Nachricht rüber schicken. Nummer dazu findest du ganz easy auf energy.de/Sachsen. Dein nächstes Energy Sachsen Verkehrsupdate. Das kommt dann sofort wieder, wenn es kracht. Bis dahin, komm gut durch.
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0: Fresh Boozy hier bei Energy Sachsen. Die meisten Hits, die meiste Musik gibt's rein von mir für dich in der Playlist. Und jetzt nochmal einen frischen, frechen neuen Hit.
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0: Welche Hits gehen gut ab gerade in den Streaming-Charts worldwide? Ich check's aus für dich im Energy Sachsen Hitstream. Heute mit der K-Pop-Band Cat's Eye. Und die haben einen neuen Hit draußen. Der heißt Animal. Und an dem hat auch Ed Sheeran mitgeschrieben, weil er auch mal ein bisschen so beim K-Pop mitmischen wollte. Hat er die gefragt. Die haben gesagt, na klar, komm vorbei, schreib mit. Und dann ist er da mit für die Lyrics verantwortlich. Animal ist seit einer Woche draußen und ist jetzt schon in den YouTube Music Charts bei uns in Deutschland auch auf Platz 1 gelandet. Der geht also ab und auch noch immer weiter, immer weiter. Hier sind sie, Cat's Eye mit ihrem neuesten Hit Animal, hier bei Energy Sachsen.

0: Amber bei deiner Nummer 1 für die meisten neuen Hits. Hit Music Only gibt's hier für dich bei Energy Sachsen. 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Und jetzt kriegst du hier auch noch mal was anderes. Die Girlgroup Flo, die ist am Start. Die hat nämlich einen neuen Hit draußen. Leak It heißt er. Kannst du dir mal schmecken lassen jetzt. Energy Sachsen ist an. Die meisten neuen Hits. Happy Friday.
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0: Die Kinder Grace war das gerade. Hier bei Energy Sachsen zum Feierabend kriegst du natürlich noch die meisten neuen Hits, die meiste Musik. Komm gut weiter durch deinen Nachmittag gleich mit Taylor Swift und ihrem neuesten Hit I Knew It, I Knew You. Und dafür hörst du noch ihren guten Freund Somber mit Homebreaker. Bleib dran.
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0: Um kurz vor vier.
15: Ich bin Tom. Hallo. Der Massenansturm auf die spanische Exklave Ceuta hält an. Rund 60.000 Menschen haben laut Innenministerium die Grenze aus Marokko übertreten. 34 Menschen starben beim Schwimmen zur Exklave. Grund ist wohl ein Gerücht, das die Schleusermafia in Marokko verbreitet hat. Demnach soll Spanien nach einem Gerichtsurteil niemanden mehr abschieben, der über den Seeweg kommt. Das ist allerdings eine Falschmeldung, heißt es von den spanischen Behörden. Immer mehr Menschen in Sachsen erziehen ihre Kinder allein. Im letzten Jahr sind es über 150.000 gewesen. Das Projekt Alisan mit Kontaktstellen in Dresden, Leipzig und Chemnitz bietet ihnen Hilfe an, zum Beispiel alleinerziehenden Treffs und Beratungsangebote. Eine große Unterstützung für die Betroffenen, sagt Sozialministerin Petra Köpping.
16: Die oft in einer Notsituation mit Kindern sind, nicht wissen, was ihnen alles an Möglichkeiten zur Verfügung steht, aber eben auch, um Freizeitangebote mit ihren Kindern gemeinsam zu machen, Ferien mit ihren Kindern gemeinsam zu verbringen. Und deswegen bin ich in großer Dankbarkeit, weil ich sehe, was für engagierte Menschen sich um das Thema der Alleinerziehenden kümmern.
15: FIFA-Boss Infantino kann seine Investorenpläne wohl in die Tonne kicken. Nach den Europäern sowie den Nord- und Mittelamerikanern sagt auch der asiatische Verband nein. Damit steht eine stabile Mehrheit gegen Infantinos Idee, Teile der WM an Investoren zu verkaufen. Und jetzt die News aus deiner Ecke mit Hanna.
2: Für Dresden und die Lausitz.
17: Seit gut 2 Jahren ist das Pumpspeicherwerk Niederwarte außer Betrieb. Stand jetzt will die Sachsenenergie das Werk nicht weiter betreiben. Das geplante Flexibilisierungsgesetz im Bund lässt einige nun aufs Neue hoffen. Der Dresdner Abgeordnete Lars Rover zum Beispiel hält das Werk immer noch für wirtschaftlicher als viele kleine Batteriespeicher. Rover sagte uns:
18: Ich habe die Hoffnung, dass das neue Gesetz Möglichkeiten schafft, schneller zu Genehmigungsverfahren zu kommen, vielleicht auch Veränderungen vornehmen zu können, denn wir bräuchten für einen neuen Kraftwerksblock in jedem Fall ein neues Verfahren, ein Planfeststellungsverfahren, und darauf wird das Gesetz einzahlen.
17: Eine fünfköpfige Familie aus Dresden ist bei einer Alpenwanderung in Bergnot geraten. Eltern und Kinder mussten in Österreich per Hubschrauber gerettet werden. Sie verliefen sich auf ihrer Route und schafften den Aufstieg nicht mehr. Regen und starker Wind kamen noch dazu. Den Einsatz muss die Familie selbst zahlen. Dresden ist wieder im Roland-Kaiser-Fieber. Der Schlagerstar spielt ab heute Abend 4 Konzerte bei den Filmnächten am Königsufer. Wie üblich ist die Kaisermania restlos ausverkauft. Die Veranstalter rechnen dieses und nächstes Wochenende mit insgesamt 50.000 Fans.
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0: Bei dir in Dresden 32 Grad aktuell, Zwickau hat 33 Grad und Görlitz 32 Grad nochmal. Die Sonne, die scheint hier noch ordentlich bis zum Abend. Es kann immer wieder gewittern und regnen im Freistaat, weil immer wieder auch Wolken aufziehen. Das Ganze geht auch am Abend und vor allem in der Nacht so weiter. Am Samstag ziehen auch nochmal Schauer und Gewitter durch. Später am Nachmittag kommt da dann aber wieder die Sonne raus. Bis zu 37 Grad kriegst du am Samstag und bis zu 30 Grad dann am Sonntag.
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0: Um kurz nach 4, die A4 Chemnitz Richtung Dresden auf der Höhe Wilsdruff. Achtung, da steht ein brennender Laster auf der Straße. A17 Dresden Richtung Prag. Zwischen dem Tunnel Dölschen und der Weißeritztalbrücke, da ist ein Laster auf dem Standstreifen liegen geblieben. Da liegen auch noch Reifenteile rum. Und in der Auffahrt Baretal, da ist auch noch ein Auto liegen geblieben, und zwar direkt auf dem Beschleunigungsstreifen. Da bitte vorsichtig bleiben. In Dresden, da ist die B6, die Meißner Landstraße, zwischen der Merbitzer Straße und der Kossebauder Straße. Da ist eine Gasleitung kaputt, deswegen ist die Straße da gesperrt. In Kospa ist die Eilenburger Straße gesperrt, da hat es nämlich auch geknallt.
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0: Steht einer in Dresden am Wiener Tunnel stadtauswärts. 2 Stück in Dresden, der erste auf der Grundstraße stadteinwärts, der zweite auf der Wiener Straße stadtauswärts. Danke an Anja fürs Rüberschicken. Und in Chemnitz wird auch nochmal geblitzt auf der Zwickauer Straße stadtauswärts. Hast du noch was gesehen, irgendwo einen Stau oder einen Blitzer, dann melde dich unter der 0800 50 5x9 oder schick einfach eine WhatsApp-Nachricht rüber. Die Nummer dazu, die findest du auf energy.de/sachsen. Dein nächstes Energy Sachsen Verkehrsupdate kommt dann sofort wieder, wenn es kracht.
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0: Flutsch gut rein ins Wochenende. Ich bin bei dir. Keine Sorge, ich versorge dich weiter mit Hitmusik only. Damit kann ich immerhin dienen hier. Und dann kommst du ganz fix in Wochenendstimmung. Samba jetzt am Start mit Homebreaker. Schönen Freitag.
2: Hier

Energy Sachsen hörst du. Happy Weekend dir schon mal. Es ist doch gleich Feierabendzeit, oder? Hit Music Only. Drop ich dir weiter rein am Freitagnachmittag. Und wenn du deine Social Media App des Vertrauens anschmeißt, dann dauert es wahrscheinlich nicht lang und du siehst irgend so ein KI-Slop-Video in deinem Feed. Entweder 20 Waschbären, die eine College-Homeparty feiern, oder irgendein KI-Trash-TV-Format, bei dem animierte Früchte miteinander quatschen, oder irgend so ein Wacker-Stuff. Oder du bist vielleicht auch auf LinkedIn unterwegs. Da posten ganz viele Leute immer so riesige Papyrusrollen über irgendwelche Erfolge, die sie gerade gefeiert haben. Dazu irgendwelche Learnings. Vollgeballert sind die Texte mit Emojis. Ja, weil ganz viele einfach die Dinger von KI schreiben lassen, dann die Posts raushauen und man kann es einfach nicht mehr sehen. LinkedIn ist voll damit und die wollen jetzt was dagegen tun. Und zwar haben die einen KI-Müll-Button eingeführt. Mit dem kannst du dann solche Posts einfach melden. Dann neben dem Like-Button gibt es eben diesen KI-Trash-Button. Und bei uns in Deutschland gibt es den leider noch nicht, aber der kommt hoffentlich bald. Und es ist ein bisschen weird, weil wenn du auf diesen Button drückst und sagst, hier, dieser Post ist obviously KI generiert, dann trainierst du damit auch wieder eine LinkedIn-KI, die dann besser auf diese Post reagieren soll. Also es ist ein bisschen absurd, aber was willst du machen? Der Button könnte demnächst auch bald auf dem deutschen LinkedIn auftauchen. Vielleicht gucken da noch andere Social-Media-Plattformen und sagen, ja, den Button, den brauchen wir auch. Ich habe jedenfalls gar keinen Bock mehr auf so AI-Slop-Videos auf jeden Fall. Naja, Taylor Swift, die kommt jetzt hier nochmal rein für dich, um dir zu sagen, Happy Weekend mit ihrem neuesten Hit, I Knew It,

0: Kato featuring John Tondelatz auf hier bei Energy Sachsen auf dem Freitagnachmittag. Komm gut rein, langsam mal ins Wochenende. Es wird aber auch Zeit. Martin Garrix und Ed Sheeran, die supporten dich dabei mit ihrem neuesten Hit Repeated. Und davor hörst du noch Jennifer Lopez und David Guetta zusammen mit Save Me Tonight. Bleib dran.
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0: Bis zu 32 Grad hast du aktuell im Freistaat. In Zwickau sind sogar 33 Grad. Mein Gott, die Sonne, die ballert bis zum Abend durch. Deswegen können zwischendurch immer mal wieder so ein paar Gewitter aufziehen, gerade am Abend und in der Nacht. Am Samstagvormittag, da ziehen auch wieder Schauer und Gewitter durch über dem Freistaat, aber am Nachmittag kommt die Sonne wieder raus. Bis zu 27 Grad hast du dann am Samstag und bis zu 30 Grad könnte es am Sonntag werden.
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0: Um 16.29 Uhr die A13 Berlin Richtung Dresden zwischen Ruhland und Ortrand. Achtung, da liegt ein Pappschild auf der Straße. Keine Ahnung, wie das da hingekommen ist, aber passt bitte ein bisschen auf. In Dresden ist die B6, die Meißner Landstraße, gesperrt zwischen der Merbitzer Straße und der Kossebauder Straße. In Kospar ist es die Eilenburger Straße, die ist auch gesperrt.
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0: Hast du einen in Dresden und zwar im Wiener Tunnel statt auswärts und dann nochmal zwei in der City. Dresden-Grundstraße, da wird geblitzt statt einwärts und auf der Wiener Straße statt auswärts. Und der letzte steht in Chemnitz auf der Zwickauer Straße statt auswärts. Hast du noch was gesehen, einen Stau oder einen Blitzer, melde dich unter der 0800 50 5x9. Kannst auch eine WhatsApp-Nachricht schicken, Nummer dazu findest du auf energy.de/Sachsen. Dein nächstes Energy Sachsen Verkehrsupdate, das kommt dann sofort wieder, wenn es kracht.
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0: Ostis bei Energy Sachsen, die meisten und Hits, die meiste Musik kriegst du hier natürlich auch ganz kurz vorm Wochenende. Und kurz vorm Wochenende schicken wir dich nicht ohne Musiknews nach Hause. Vicky ist nochmal am Start.
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2: Barack Obama hat einen richtig guten Musikgeschmack, habe ich gesehen. Der hat nämlich jetzt seine Summer-Playlist veröffentlicht und da sind so Banger drin. Kennst du übrigens auch aus unserer Energy Sachsen-Playlist. Tempest City, Self-Aware, Sarah Larsson oder auch Ray mit Where Is My Husband. Die Hacker haben jetzt auch mal bei Blackpink zugeschlagen. Zwei neue Songs wurden auf den Streaming-Accounts der Girlgroup hochgeladen. Die Fans waren wirklich erstmal super, super happy. Doch dann kam leider die Enttäuschung. Es waren nämlich zwei gefakte KI-Hits und gar keine originalen Blackpink-Songs. Und Eminem, der ist gerade im Aussortiermodus. Der hat seine persönliche Sneaker-Sammlung verkleinert, die Schuhe signiert und verlost die jetzt für einen guten Zweck. Richtig coole Aktion. Aber ich sag dir, ich glaube, dafür muss ich noch ordentlich sparen. Teilweise könnten die Eminem-Schuhe nämlich für einen fünfstelligen Betrag rausgehen. Die Auktion ist dann

0: Das ist ja Energy Sachsen hier, wa? Die meisten und jetzt die weiße Musik kriegst du hier und unsere Streaming-Expertin Alzi hat sich mal wieder reingedickt. Was gibt's denn Neues in der Streaming-Welt? Na, da steht wieder was Frisches auf ihrer Watchlist. Let's go.
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2: Bei mir bekommst du alle Infos rund um Streamen und was auf deiner Watchlist nicht fehlen darf. Da gibt's wieder richtig nice Stuff. Alle Mäuse freuen sich. Endlich ist es soweit. Staffel 3, Kaulitz und Kaulitz, ist auf Netflix. Die Doku-Reality-Serie hat so einen Hype und absolut zu Recht. Die Zwillinge Bill und Tom Kaulitz kennst du von der Band Tokyo Hotel, von ihrem Podcast und so vielen weiteren Projekten. Ihr Leben zwischen all dem Stuff, also Hollywood-Glamour, Bruderzeit, Tour und wie sie das managen, siehst du bei Kaulitz und Kaulitz. Lieb's ja.
3: Eine Staffel der absoluten Veränderung.
2: Eine der sweetesten Coming-of-Age-Serien hat jetzt den abschließenden Film Heartstopper Forever. Nach 3 Staffeln auf Netflix über 2 Highschool-Boys, die sich ineinander verlieben, Coming-out durchmachen, Schulstress, Family-Struggle und mehr. Jetzt wird die Story beendet und es ist doll emotional. Was zum Mitverlieben und Wohlfühlen.
4: Alle glauben, Teenager-Beziehungen halten nicht ewig.
2: Und noch eine News für alle Fans von Horror und diesem einen bestimmten Schauspieler. Ich konnte selbst kaum glauben, aber Matthias Schweighöfer spielt im neuen Conjuring-Movie mit.
5: Keine Ahnung, was das ist.
2: Ja, sonst ist er eher Teil von Romantik oder Comedy. Jetzt aber des Casts einer der berühmtesten Horrorreihen ever. Bin doll gespannt.
5: Leute, ey, wir können nicht einfach rumsitzen und hoffen. Wir müssen hier raus.
1: Das musst du gesehen haben.
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0: Kaulitz und Kaulitz muss ich auch nochmal nachholen. Ich hänge da immer noch bei Staffel 1. Naja, Energy Sachsen ist an. Die meisten Hits, die meiste Musik kriegst du hier jetzt für dich. Repeated ist der neueste Hit von Ed Sheeran und Martin Garrix.

0: den Beat kann man nice reinsteppen ins Wochenende oder vielleicht auch erstmal in den Feierabend. Wer erstmal einen Anfang, Energy Sachsen ist an, die meisten und Hits, die meiste Musik kriegst du hier gleich. Magnetic ist der neueste Hit von The Bowser, der ist auch schön sommerlich und davor hörst du noch Clock Clock mit Out of the Dark. Bleib dran.
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0: Das Wochenende ist endlich da und du hast Bock, das zu feiern? 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
0: Es ist gleich 17 Uhr.
13: Ich bin Tom, hallo. Der Massenansturm auf die spanische Exklave Ceuta hält an. Rund 60.000 Menschen haben laut Innenministerium die Grenze aus Marokko überquert. 34 Menschen sind bereits im Meer ertrunken. Mehr von Silas Quiring.
14: Grund ist wohl ein Gerücht der Schleusermafia in Marokko. Demnach soll Spanien nach einem Gerichtsurteil niemanden mehr abschieben, der über den Seeweg kommt. Das ist allerdings eine Falschmeldung, heißt es von den spanischen Behörden. Die Exklave liegt nahe der Straße von Gibraltar, aber noch auf marokkanischer Seite. Dort leben eigentlich gerade mal gut 80.000 Menschen. Spanien spricht von einem Angriff und setzt jetzt verstärkt Militär ein.
13: Autobahnsperrung zwischen Leipzig und Dresden. Die A14 wird heute Abend um 8 in beide Richtungen dicht gemacht. Grund ist der Abriss einer Überführung zwischen Mutschen und Grimma. Der Verkehr wird umgeleitet. Montag früh soll die Autobahn wieder frei sein. FIFA-Boss Infantino steht vor einer Riesenschlappe. Er hat keine Mehrheit für seine Idee, die WM teilweise an Investoren zu verkaufen. Nach der europäischen UEFA und den Nord- und Mittelamerikanern lehnt nun auch der asiatische Verband das Ganze ab. Und jetzt die News aus deiner Ecke mit Hanna.
2: Für Dresden und die Lausitz.
15: Die Zukunft des Pumpspeicherwerks in Niederwarta scheint besiegelt. Die Sachsenenergie hatte der Weiternutzung eine klare Absage erteilt. Das geplante Flexibilisierungsgesetz im Bund lässt einige nun aufs Neue hoffen. Es soll den Bau und Ausbau von Kraftwerken einfacher machen. Der Dresdner Bundestagsmann Lars Rohwer steht hinter Niederwarter, betont aber:
16: Ohne einen Investor werden wir das nicht hinbekommen. Jedes Pumpspeicherwerk braucht Investoren und Betreiber. Und ich bin auch ganz optimistisch, dass wir die Sachsenenergie überzeugen können. Der Staat kann nicht Betreiber eines Pumpspeicherwerks sein. Deswegen brauchen Pumpspeicherwerke auch ein Geschäftsmodell.
15: Gute Nachrichten auf der B156 bei Bautzen. Nach über einem Jahr ist der Ausbau zwischen Niedergurich und Stier so gut wie abgeschlossen. Die Straße ist auf rund 3,5 Kilometern ausgebaut worden, inklusive Radweg. Fast 10 Millionen Euro hat der Bund dafür ausgegeben. Bei Stier laufen noch Restarbeiten. Das DRK will mehr Menschen zum Blutspenden motivieren, auch in Sachsen. Klappen soll das mit einer neuen Blutspende-App. Die listet zum Beispiel auf, wann man zuletzt gespendet hat und wo es in der Nähe Termine gibt. Das Ganze soll den Blutspendeprozess vereinfachen und besonders jüngere Leute ins Boot holen.
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0: 32 Grad hast du aktuell in Dresden, in Zwickau sind es 33 Grad, Chemnitz hat auch 31 Grad. Die Sonne, die scheint noch ordentlich bis zum Abend. Da kann es auch immer wieder schwere Gewitter geben zwischendurch, weil hier und da ziehen nämlich Wolken auf über dem Freistaat, vor allem dann in der Nacht. Am Samstag ziehen vor allem Vormittag dann Schauer und Gewitter über dem Freistaat durch. Am Nachmittag kommt aber wieder die Sonne raus, drückt ordentlich, bis zu 27 Grad sind drin am Samstag und am Sonntag sogar wieder bis zu 30 Grad.
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0: Um kurz nach 5. Achtung, im Kreis Mittelsachsen und im Kreis Nordsachsen sind auf der Straße zwischen Kleinpelsen und Mügeln Kids auf der Straße unterwegs, da bitte besonders vorsichtig bleiben. Kam gerade rein, ich sag's nochmal, im Kreis Mittelsachsen und im Kreis Nordsachsen sind auf der Straße zwischen Kleinpelsen und Mügeln Kinder auf der Straße unterwegs. Also bitte da ein bisschen langsamer und vorausschauend fahren. Die A4 Erfurt Richtung Chemnitz zwischen Glauchau Ost und Hohenstein-Ernsthal, da ist ein Auto auf der rechten Straßenseite liegen geblieben. Und Dresden, die B6, die Meißner Landstraße zwischen der Merbitzer Straße und der Kossebauder Straße ist gesperrt. Da wird noch an einer Gasleitung gewerkelt.
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0: Hast du einen in Dresden, und zwar im Wiener Tunnel stadtauswärts, dann einen in der Dresdner City, auf der Grundstraße wird geblitzt stadteinwärts und dann nochmal auf der Wiener Straße stadtauswärts. Und zum Schluss steht noch einer in Chemnitz, auf der Zwickauer Straße auch stadtauswärts. Hast du noch was gesehen, irgendwo einen Stau oder einen Blitzer, meld dich unter der 0800 50 5x9. WhatsApp kannst du auch benutzen. Nummer dazu findest du ganz easy auf energy.de/Sachsen. Dein nächstes Energy Sachsen Verkehrsupdate. Das kommt dann sofort wieder, wenn es kracht.
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0: Herzlich willkommen hier im Nachmittag Feierabend drinne. Den heißesten Tag der Woche hast du überstanden. Und dann bist du auch schon drin, jetzt im Feierabend langsam mal. Also gestern war ja der heißeste Tag, was erzähle ich denn? Heute ist auch heiß, aber nicht so dolle. Deswegen komm jetzt langsam mal runter, entspann dich ein bisschen. Ich hau dir noch ein paar Hits rein in die Playlist und stell dir auch gleich noch dein neues Lieblings-Hitsommer-Game vor. Assassin's Creed Black Flag. Das beliebteste Spiel der Reihe ist nämlich nochmal rausgekommen. Mehr dazu gleich, jetzt für dich erstmal Clock Clock mit Out of the Dark hier bei Energy Sachsen. Happy Feierabend.
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Tom Gregory. Schönen Feierabend hier mit Energy Sachsen und Hit Music Only. Wir viben entspannt hier langsam rein. The Bowser kriegst du jetzt. Die haben einen neuen Hit draußen. Magnetic. Absoluter Summer Smasher. Enjoy den

0: Tourliebhaber Energy Sachsen, Happy Friday dir. Und wenn du kein Geld hast für Flugtickets, um irgendwo in Süden noch mal ein bisschen Urlaub zu machen, hast ja Sonne hier genug im Freistaat, jetzt auch übers Wochenende. Oder du fliegst einfach mal in die Karibik und dann musst du einfach nur ein neues Game in deine Konsole reinhauen. Ich sag dir welches.
1: Next Level.
2: Nando zockt.
0: Ei, ihr Landratten. Kennt ihr die Legende vom Piraten Edward Kenway?
3: Edward, die Freibeuterei. Ist das gefährlich?
4: Wäre ja sonst nicht so gut bezahlt.
0: Ja, und auf der Jagd nach Schätzen hat er sich einen Namen gemacht in der ganzen Karibik und ist nebenbei auch noch in so einen alten Konflikt zwischen Templern und Assassinen reingestolpert.
5: Was ist denn hier los?
0: Na, so einiges. Du spielst die Geschichte vom Piraten Edward Kenway in Assassin's Creed Black Flag Resynced. Das Spiel gab's schon mal vor über 10 Jahren und Ubisoft hat das jetzt nochmal neu aufgelegt. Setz die Segel in Kuba, fahr mit deinem Schiff übers Meer. Es gibt dir richtig Urlaubsfeelings. Hier, deine Mannschaft, die singt sogar ein paar Shanties nebenbei. Und dann wird gemeutert, was das Zeug hält. Die Schiffskämpfe, die machen Spaß. Zwischendurch gehst du dann wieder an Land, erledigst Missionen, schleichend oder einfach offensiv rein in den Kampf. Schön schnetzeln!
4: Bei Gott, da haben wir dem Tod nochmal ein Schnippchen geschlagen.
0: Das Ganze gibt's natürlich in der frischen Optik. Die Karibik hat hier wirklich noch nie besser ausgesehen. Große Städte wie Havanna oder Nassau kannst du dazu auch noch nahtlos in der Open World erkunden.
6: Bei Gott, was sehen meine trüben Augen? Komm her, trink mit uns!
0: Schnapp dir das Game. Für um die 60 Euro gibt's für PC und auch die Konsolen und erlebt einfach eins der besten Piratenabenteuer, die es da draußen gibt auf hoher See.
4: Das hat sich gelohnt. Zeit zu verschwenden.
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2: Nando zockt.
0: Ist wirklich das perfekte Game für deinen Hitsommer. Ich bin auch noch mittendrin im Piratenfieber. Jetzt grooven wir uns noch mal ein bisschen rein hier ins Wochenende in Temper City. Kriegst du jetzt mit dem neuesten Hit Self-Aware. Hier bei Energy Sachsen. Die meisten an Hits, die meisten.

0: So, Temper City hier mit einem Knall gehen sie nochmal raus. Hast du hier gehört? Bei Energy Sachsen die meisten Hits, die meiste Musik kriegst du hier im Kessel. Da sind noch ein paar Hits drin für dich. Katy Perry ziehe ich gleich nochmal raus mit dem neuesten Hit Watch It Burn. Und davor hörst du noch Bebe Rexha und Faithless mit New Religion. Bleib dran.
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0: Bis zu 33 Grad hast du aktuell im Freistaat. Viel Sonne, sehr, sehr, sehr viel Sonne. Ab und zu ziehen dann aber doch mal hier und da nochmal Wölkchen auf. Und die können sich zu stärkeren Gewittern entwickeln. Das kann jederzeit hier und da mal passieren, vor allem auch am Abend und stürmisch wird es dann ab und zu mal. Am Samstagvormittag ist es dann ähnlich, da ziehen dann Gewitter durch über dem Freistaat. Nachmittags kommt dann aber auch wieder ordentlich die Sonne raus. Bis zu 27 Grad sind drin am Samstag und am Sonntag auch wieder bis zu 30 Grad.
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0: Um 17.30 Uhr die A4 Erfurt Richtung Chemnitz zwischen Glauchau Ost und Hohenstein-Ernsttal. Achtung, da ist ein Auto liegen geblieben und zwar auf der rechten Straßenseite. Und Dresden, die B6, die Meißner Landstraße, ist gesperrt zwischen der Merbitzer Straße und der Kossebauder Straße.
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0: Hast du einen in Dresden im Wiener Tunnel statt auswärts, dann zwei Stück in der City in Dresden, auf der Grundstraße wird geblitzt statt einwärts und auf der Wiener Straße statt auswärts. Und in Chemnitz steht der letzte auf der Zwickauer Straße auch statt auswärts. Hast du noch was gesehen? Ein Stau oder ein Blitzer? Meld dich unter der 0800 50 5 mal die 9 oder schick nur WhatsApp rüber. Die Nummer dazu, die findest du auf energy.de/Sachsen. Dein nächstes Energy Sachsen Verkehrsupdate. Das kommt dann sofort wieder, wenn es kracht.
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0: Tiesto featuring Tate McRae hier bei Energy Sachsen auf dem Freitag Feierabend. Die meisten Hits, die meiste Musik kriegst du hier. Und jetzt machen wir auch mal Feierabend zusammen.
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0: Und zwar schickt heute ganz Sachsen in den Feierabend der Steve aus Eilenburg. Hallo Steve.
3: Grüße, hier ist der Steve, hallo.
0: So, was hast du Schönes vor heute zum Feierabend?
3: Heute tatsächlich nicht, aber morgen fahren wir nach Berlin mit noch zwei anderen zum Sushi Street Festival.
0: Dann werden da Nigiri, Makis und so durchprobiert, oder was?
3: Wahrscheinlich. Es gibt alles mögliche. Da spielen auch Bands etc. Und man kann auch die Gegebenheiten dort angucken, wie das alles so abläuft, was die Länder angeht. Aber wie gesagt, mehr weiß ich auch noch nicht. Wir lassen uns da überraschen.
0: Ja, nice. Dann viel Spaß morgen beim Sushi-Fetzen. Ist eigentlich das perfekte Essen bei dem Wetter. Dann, Steve, schick an Sachsen. Jetzt noch mal in den Feierabend. Let's go.
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Herz und Purple Disco Machine hier zum oder kurz vorm Wochenende bei Energy Sachsen. Freitag Feierabend ist es. Hit Music Only kickst du rein. Den Steve hast du gerade gehört, der hat gerade ganz Sachsen in den Feierabend reingeschickt. Und wenn du das auch mal machen willst, hier mit ein bisschen mit mir quatschen, mir erzählen, was du so machst zum Feierabend und dann nochmal ganz Sachsen reinschicken, dann melde dich an. Klick dich rein, energy.de/sachsen. So heißt unsere Internetseite. Da klickst du dich rein, meldest du dich an oder du schickst uns ganz einfach eine WhatsApp rüber, eine WhatsApp-Nachricht an die 0351 28 98 9000. Einfach mit endlich Feierabend oder Feierabend. Kickoff. Du willst mitmachen und dann melden wir uns bei dir und dann bist du auch mal mit dabei. So, und jetzt geht's weiter rein in den Feierabend. Katy Perry, die ist nämlich jetzt am Start mit dem neuesten Hit Watch It Burn.

0: hat The Weeknd aber nochmal ein ganz schönes Saxophon rausgeholt. So, gleich 18 Uhr. Du ab jetzt einfach ein bisschen laid back die Sache angehen. Mit Energy Sachsen und Hit Music Only One Republic kriegst du gleich mit ihrem neuesten Hit Need Your Love. Und davor hörst du noch Shakira und diesen sogenannten Burner Boy mit Die Die. Bleib dran.
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7: Das Barteam der Groove Station in Dresden wird heute Abend ab 22 Uhr zum DJ-Team. Anstatt Drinks zu mixen, mischen sie für dich nachher die Tracks. Gespielt wird alles, was die Mitarbeiter der Groove Station eben selber so feiern. Ihre Guilty Pleasures und die Lieblingsbanger, das darfst du auf gar keinen Fall verpassen. Also check's unbedingt aus, was die Bar hinter dem Deck so drauf hat.
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9: Ich bin Tom. Hallo. An der spanischen Exklave Ceuta haben mittlerweile rund 60.000 Menschen die Grenze von Marokko zur EU überquert. Hintergrund sind wohl Gerüchte der Schleusermafia über vermeintlich bessere Bleibechancen. Außenminister Wadephul zeigte sich zuversichtlich, dass Marokko die Menschen zurücknimmt. Immer mehr Menschen in Sachsen erziehen ihre Kinder allein. Im letzten Jahr hat es mehr als 150.000 Alleinerziehende bei uns gegeben. Das Projekt Alisan mit Kontaktstellen in Dresden, Leipzig und Chemnitz bietet Hilfe an, zum Beispiel Alleinerziehenden-Treffs oder Beratungsangebote. Jacqueline Hofmann vom Chemnitzer Trägerverein sagte uns:
10: Sie stehen oft vor finanziellen, organisatorischen und natürlich so eine Trennung bringt natürlich auch emotionale Herausforderungen mit sich. Und es geht ganz häufig so um Fragen Trennung, Scheidung, Unterhalt, Sorge- und Umgangsrecht oder auch einfach dieses Gefühl, mit den täglichen Anforderungen allein zu sein.
9: Ein Gasleck sorgt aktuell auf der B6 in Dresden-Briesnitz für Probleme. An der Aral-Tankstelle ist die Straße stadteinwärts dicht. Die Leitung wird in Ordnung gebracht, das Gas abgefackelt. Laut der Sachsen-Energie gibt es aber keinen Versorgungsausfall. Wann die Straße wieder frei ist, lässt sich noch nicht sagen. Und jetzt die News aus deiner Ecke mit Hanna.
1: Für Dresden und die Lausitz.
11: Seit gut 2 Jahren ist das Pumpspeicherwerk Niederwarte außer Betrieb. Stand jetzt will die Sachsen-Energie das Werk nicht weiter betreiben. Das geplante Flexibilisierungsgesetz im Bund lässt einige nun aufs Neue hoffen. Der Dresdner Abgeordnete Lars Rover zum Beispiel hält das Werk immer noch für wirtschaftlicher als viele kleine Batteriespeicher. Rover sagte uns:
12: Ich habe die Hoffnung, dass das neue Gesetz Möglichkeiten schafft, schneller zu Genehmigungsverfahren zu kommen, vielleicht auch Veränderungen vornehmen zu können, denn wir bräuchten für einen neuen Kraftwerksblock in jedem Fall ein neues Verfahren, ein Planfeststellungsverfahren, und darauf wird das Gesetz einzahlen.
11: Eine 5-köpfige Familie aus Dresden ist bei einer Alpenwanderung in Bergnot geraten. Eltern und Kinder mussten in Österreich per Hubschrauber gerettet werden. Sie verliefen sich auf ihrer Route und schafften den Aufstieg nicht mehr. Regen und starker Wind kamen noch dazu. Den Einsatz muss die Familie selbst zahlen. Dresden ist wieder im Roland-Kaiser-Fieber. Der Schlagerstar spielt ab heute Abend 4 Konzerte bei den Filmnächten am Königsufer. Wie üblich ist die Kaisermania restlos ausverkauft. Die Veranstalter rechnen dieses und nächstes Wochenende mit insgesamt 50.000 Fans.
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0: 32 Grad, es ist wieder ein bisschen kühler geworden. Hast du im Freistaat. Ansonsten scheint hier noch ordentlich die Sonne. Immer wieder kommen dann aber noch so ein paar Wolken dazwischen. Es kann nämlich ab und zu immer noch mal gewittern, vor allem dann am Abend und ordentlich auch in der Nacht. Am Samstag ziehen dann immer wieder Schauer und Gewitter durch über dem Freistaat, vormittags, aber so ab Nachmittag kommt dann wieder gut die Sonne raus, bis zu 27 Grad hast du am Samstag und bis zu 30 Grad dann am Sonntag. Tolles Hitzsommerwochenende.
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0: Um 18.03 Uhr die A4 Erfurt Richtung Chemnitz zwischen Glauchau Ost und Hohenstein-Ernsthal. Achtung, da ist ein Auto liegen geblieben auf der rechten Straßenseite. Die A14 Nossen Richtung Leipzig zwischen Döbeln Ost und Döbeln Nord. Achtung, da liegen Reifenteile auf der Straße. In Dresden ist die B6, die Meißner Landstraße, gesperrt. Und zwar zwischen der Merbitzer Straße und der Kossebauder Straße.
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0: Hasse, einen in Dresden im Wiener Tunnel statt auswärts. Da wird geblitzt und in Chemnitz steht auch noch einer auf der Zwickauer Straße statt auswärts. Danke an Lena fürs Rüberschicken. Hast du noch was gesehen, einen Stau oder einen Blitzer? Meld dich unter der 0800 50 5 mal die 9 oder schreib einfach eine WhatsApp-Nachricht. Die Nummer dazu, die findest du auf energy.de/sachsen. Dein nächstes Energy Sachsen Verkehrsupdate, das kommt dann sofort wieder. Wenn's kracht, bloß sagen, komm gut durch.
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7: Und wir gehen rein am letzten Tag der Woche hier bei Energy Sachsen brandneu. Ich bin die Joe, bin für dich am Start und wir rocken hier zusammen Richtung Wochenende. Immer mit den meisten neuen Hits. Jetzt Die Die von Shakira und Burna Boy, dein WM-Song dieses Jahr. Und den hörst du jetzt.
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0: absolute Energy Sachsen Hit Summer Hit war das. Lush Life von Sarah Larsson.
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0: Dein Energy Sachsen Hit Update kommt heute vom kanadischen DJ-Duo Loud Luxury und passt absolut bombastisch zu deinem Feierabend. Ist nämlich ein absoluter Sommerhit. Heißt One Call Away und ich würde sagen,

0: Hit sommerlich warm draußen, absolutes Urlaubs- und Ferienwetter hier im Freistaat. Und jetzt am Wochenende, die Straßen werden voll. Nächste Woche haben nämlich alle Bundesländer gleichzeitig Ferien. Und so im Stau, da musst du dir die Zeit irgendwie so ein bisschen vertreiben. Florentina aus Wermsdorf hat sich reingemeldet.
1: Also beim Autofahren höre ich super gern Podcasts.
0: Und was sind da so deine Faves?
1: Diverse Podcasts. Also ich habe quasi für jeden Wochentag einen anderen. Also sonntags und mittwochs kommt zum Beispiel zum Scheitern verurteilt, montags kommt Nettgeflüster und ja, da habe ich so für jeden Tag einen anderen.
0: Na, da hast du auf jeden Fall einiges vor. Oder du hast einfach Energy Sachsen. Kannst du auch machen. Jetzt in der Playlist Need Your Love von One Republic. Ich wünsche dir schöne Ferienzeit.

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10: Viele Wolken gibt es heute Abend. Dazu kommen immer wieder kräftige Schauer und auch Gewitter runter. Vereinzelt mit Starkregen und Hagel. In der Nacht lässt der Regen dann langsam nach. Die Tiefstwerte liegen zwischen 18 und 14 Grad. Morgen startet es erstmal nass und grau, später lockert es auf bei 23 bis 27 Grad und am Sonntag wird es wieder sonnig und trocken mit 27 bis 30 Grad.
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10: Auf der A4 Chemnitz Richtung Dresden. Achtung, zwischen Berbersdorf und Siebenlehen liegen Gegenstände auf der Autobahn und es sind Leute auf dem linken Fahrstreifen. Auf der A4 Dresden Richtung Görlitz ist zwischen dem Rastplatz an der Neiße und dem Grenzübergang Ludwigsdorf die Verkehrsbelastung wieder normal. Auf der A4 Dresden-Chemnitz gibt es zwischen Wilsdruff und dem Dreieck Nossen Sichtbehinderungen durch Stau. Auf der A14 Nossen Richtung Leipzig liegen zwischen Döbeln-Ost und Döbeln-Nord Reifenteile auf der Straße. Und auf der A38 Halle Richtung Leipzig liegen zwischen dem Rastplatz Pößgraben und dem Dreieck Patenaue Gegenstände auf der Straße auf dem mittleren Fahrstreifen. Geblitzt wird. In Dresden im Wiener Tunnel stadtauswärts und ein Blitzer steht auch in Chemnitz auf der Zwickauer Straße stadtauswärts. Melde auch du uns Staus und Blitzer unter 0800 50 5 mal die 9.
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hier bei deiner Nummer 1 für die meisten neuen Hits bei Energy Sachsen. Und da habe ich jetzt den guten Somber in der Playlist mit seinem Hit Homewrecker. Und der Mann hat gestern absolut abgerissen beim Lollapalooza in Chicago. Er war auch selber ein bisschen überwältigt. Es waren so viele Leute da und er hat einfach geschrieben: Danke, Leute. Danke. Jetzt hast du in deiner Playlist auf dem Feierabend mit seinem Hit Homewrecker.

0: Freitag hier mit Golden von Hunter X in deiner Energy Sachsen Playlist.
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2: Bei mir bekommst du alle Infos rund um Streamen und was auf deiner Watchlist nicht fehlen darf. Da gibt's wieder richtig nice Stuff. Alle Mäuse freuen sich. Endlich ist es soweit. Staffel 3 Kaulitz und Kaulitz ist auf Netflix. Die Doku-Reality-Serie hat so einen Hype und absolut zu Recht. Die Zwillinge Bill und Tom Kaulitz kennst du von der Band Tokyo Hotel, von ihrem Podcast und so vielen weiteren Projekten. Ihr Leben zwischen all dem Stuff, also Hollywood-Glamour, Bruderzeit, Tour und wie sie das managen, siehst du bei Kaulitz und Kaulitz. Lieb's ja.
3: Eine Staffel der absoluten Veränderung.
2: Eine der sweetesten Coming-of-Age-Serien hat jetzt den abschließenden Film Heartstopper Forever. Nach 3 Staffeln auf Netflix über 2 Highschool-Boys, die sich ineinander verlieben, Coming-out durchmachen, Schulstress, Family-Struggle und mehr. Jetzt wird die Story beendet und es ist doll emotional. Was zum Mitverlieben und Wohlfühlen.
4: Alle glauben, Teenager-Beziehungen halten nicht ewig.
2: Und noch eine News für alle Fans von Horror und diesem einen bestimmten Schauspieler. Ich konnte es selbst kaum glauben, aber Matthias Schweighöfer spielt im neuen Conjuring-Movie mit.
5: Keine Ahnung, was das ist.
2: Ja, sonst ist er eher Teil von Romantik oder Comedy. Jetzt aber des Casts einer der berühmtesten Horrorreihen ever. Bin doll gespannt.
5: Leute, ey, wir können nicht einfach rumsitzen und hoffen. Wir müssen hier raus.
6: Das musst du gesehen haben.
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0: Wochenende ist also auf jeden Fall gesichert, aber genieß auch einfach das gute Wetter. Jetzt She Did It Again von Tyler und Sarah Larsen bei Energy Sachsen. Ein

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8: Ich bin Nanju, hallo. Immer mehr Geflüchtete kehren von der spanischen Exklave Ceuta aus nach Marokko zurück. Fast 60.000 Menschen waren in den letzten Tagen nach Ceuta gekommen. Fast zwei Drittel sind aber schon wieder ausgereist, heißt es von den spanischen Behörden. Neuer Hitzerekord in Sachsen. 39,2 Grad hat das Thermometer gestern in Klitschen bei Torgau angezeigt. Für Sachsen ist das der höchste Wert, der jemals im Monat Juli erfasst wurde. Der bisherige Spitzenwert war vergangenes Jahr ebenfalls in Klitschen gemessen worden. Damals waren es 38,5 Grad. Immer mehr Menschen in Sachsen erziehen ihre Kinder allein. Im letzten Jahr hat es mehr als 150.000 Alleinerziehende bei uns gegeben. Das Projekt ALISA mit Kontaktstellen in Dresden, Leipzig und Chemnitz bietet Hilfe an. Zum Beispiel Alleinerziehenden-Treffs und Beratungsangebote. Jacqueline Hofmann vom Chemnitzer Trägerverein sagte uns:
9: Sie stehen oft vor finanziellen, organisatorischen und natürlich so eine Trennung bringt natürlich auch emotionale Herausforderungen mit sich. Uns geht ganz häufig so um Fragen Trennung, Scheidung, Unterhalt, Sorge- und Umgangsrecht oder auch einfach dieses Gefühl, mit den täglichen Anforderungen allein zu sein.
8: Und jetzt die News aus deiner Ecke mit Hanna.
0: Für Dresden und die Lausitz.
10: Die Zukunft des Pumpspeicherwerks in Niederwarta scheint besiegelt. Die Sachsenenergie hatte der Weiternutzung eine klare Absage erteilt. Das geplante Flexibilisierungsgesetz im Bund lässt einige nun aufs Neue hoffen. Es soll den Bau und Ausbau von Kraftwerken einfacher machen. Der Dresdner Bundestagsmann Lars Rover steht hinter Niederwarta, betont aber:
11: Ohne einen Investor werden wir das nicht hinbekommen. Jedes Pumpspeicherwerk braucht Investoren und Betreiber. Und ich bin auch ganz optimistisch, dass wir die Sachsenenergie überzeugen können. Der Staat kann nicht Betreiber eines Pumpspeicherwerks sein. Deswegen brauchen Pumpspeicherwerke auch ein Geschäftsmodell.
10: Gute Nachrichten auf der B156 bei Bautzen. Nach über einem Jahr ist der Ausbau zwischen Niedergurig und Stier so gut wie abgeschlossen. Die Straße ist auf rund 3,5 Kilometern ausgebaut worden, inklusive Radweg. Fast 10 Millionen Euro hat der Bund dafür ausgegeben. Bei Stier laufen noch Restarbeiten. Das DRK will mehr Menschen zum Blutspenden motivieren, auch in Sachsen. Klappen soll das mit einer neuen Blutspende-App. Die listet zum Beispiel auf, wann man zuletzt gespendet hat und wo es in der Nähe Termine gibt. Das Ganze soll den Blutspendeprozess vereinfachen und besonders jüngere Leute ins Boot holen.
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12: Viele Wolken gibt es heute Abend. Dazu kommen immer wieder kräftige Schauer und auch Gewitter runter. Vereinzelt mit Starkregen und Hagel. In der Nacht lässt der Regen dann langsam nach. Die Tiefstwerte liegen zwischen 18 und 14 Grad. Morgen startet es erstmal nass und grau, später lockert es auf bei 23 bis 27 Grad und am Sonntag wird es wieder sonnig und trocken mit 27 bis 30 Grad.
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12: Auf der A4 Chemnitz Richtung Dresden. Vorsicht, zwischen Berbersdorf und Siebenlehen liegen Gegenstände auf der Autobahn und es sind Leute auf dem linken Fahrstreifen. Auf der A4 Dresden-Chemnitz gibt es zwischen Wilsdruff und dem Dreieck Nossen Sichtbehinderungen durch Staub. Auf der A4 Chemnitz Richtung Dresden liegen außerdem zwischen Dresden-Neustadt und Dresden-Wildermann Gegenstände auf dem mittleren Fahrstreifen. Und auf der A72 Chemnitz Richtung Leipzig liegen in Höhe des Rastplatzes am Mühlbachtal Gegenstände auf der Straße. Melde auch du uns Staus und Blitzer unter 0800 50 5 mal die 9.
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7: Und wir gehen rein in deine Daily Mini-Charts am Hauptrelease-Tag der Woche. Es hat sich einiges gedreht mit deinem Vote auf energy.de/Sachsen. Du kannst übrigens jetzt schon auch für Montag voten, also schon mal ein bisschen vordenken in die nächste Woche. Platz 7 heute Just a Little von Just Tay und Sam Harper hier bei deinen Energy Sachsen Top 7 um 7.
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10: Viele Wolken gibt es heute Abend. Dazu kommen immer wieder kräftige Schauer und auch Gewitter runter. Vereinzelt mit Starkregen und Hagel. In der Nacht lässt der Regen dann langsam nach. Die Tiefstwerte liegen zwischen 18 und 14 Grad. Morgen startet es erstmal nass und grau, später lockert es auf bei 23 bis 27 Grad und am Sonntag wird es wieder sonnig und trocken mit 27 bis 30 Grad.
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10: Auf der A4 Dresden Richtung Chemnitz gibt es zwischen Wilsdruff und dem Dreieck Nossen Sichtbehinderungen durch Staub. Auf der A4 Erfurt Richtung Chemnitz steht zwischen Glauchau Ost und Hohenstein Ernsttal ein kaputter LKW im Baustellenbereich. Auf der A4 Chemnitz Richtung Dresden liegen zwischen Dresden Neustadt und Dresden Wildermann Gegenstände auf dem mittleren Fahrstreifen. Und auf der A72 Chemnitz Richtung Leipzig liegen in Höhe des Rastplatzes am Mühlbachtal Gegenstände auf der Fahrbahn. Melde auch du uns Staus und Blitzer unter 0800 50 5x9.
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1: Wenn du ein Girl bist und gerade Energy Sachsen hörst, dann kannst du das wahrscheinlich jetzt sehr relaten. Die Grammy-nominierte Girlband Flo hat nämlich eine Nummer rausgehauen, A Leak It, und die beschreibt das Gefühl, was man als Kind oder halt als junges Mädchen hat, wenn man eine Girlband gesehen hat und einfach geflasht war. Man hat sich automatisch irgendwie empowered gefühlt und dachte, man kann die ganze Welt haben. Kannst du ja auch. Kriegst du hin. Ich glaub da an uns Girls. Und die passende Mucke für dieses Empowerment habe ich hier bei Energy Sachsen brandneu. Leak It von Flo.
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Es gibt was Neues von Tiffany Harris und wo hörst du brandneue Tracks? Natürlich zuerst richtig bei mir, der Joe, bei Energy Sachsen brandneu. Tiffany Harris besingt in ihren Tracks ja sonst sehr häufig mentale Gesundheit, aber dieser Track ist eher so eine Danksagung. Ohne dich wird mir schwindelig, also quasi ein Dank an ihre Freunde, dass sie immer halten und ihr immer Halt geben. Sweet. Vertigo jetzt in deiner Energy Sachsen brandneu Playlist und da sag ich auch einfach mal Danke an dich, dass du jetzt hier mit mir dabei bist.

0: falls es dir heute noch niemand gesagt hat.
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Taylor Swift mit ihrem neuen Hit I Knew It, I Knew You jetzt in deiner Feierabend-Playlist bei Energy Sachsen brandneu am Start. Die Queen is back. Ihr Hit zum neuen Toy Story 5 Film, der bei uns ab Ende Juli in die Kinos kommt. Ist eine Country-Nummer, also so ein bisschen OG Taylor. Und was ich bisher gehört habe, die Swifties, die feiern den. Die genießen so ein bisschen die alte Taylor mit ihrer Pop-Girly-Country-Mucke. Jetzt packe ich ihn dir rein in deinen Feierabend. I Knew It, I Knew You, frisch drin bei Energy.

Happy Feierabend hier bei Energy Sachsen brandneu und passend zu unserem täglichen Date mit den brandneuesten Hits habe ich jetzt was Frisches von Glockenbach mit dabei. Die haben mit Sam Harper gefeatured und haben ihren neuen Track Lost gemacht. Sehr dancig, sehr klappig, wirklich ganz geil zur Feierabendparty, die du ja mal hoffentlich feierst hier mit Energy Sachsen. Lost hörst du jetzt.

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0: Das Wochenende ist endlich da und du hast Bock, das zu feiern? Dann check doch mal das Downtown in Dresden ab. Auf zwei Floors kriegst du hier ab 22 Uhr jede Menge unterschiedlicher Mucke und eine richtig geile Stimmung. Komm also auf jeden Fall pünktlich, denn ab 23.23 Uhr erhöht sich der Eintrittspreis. Ach, und by the way, alle Girls, die kommen die erste Stunde kostenlos rein.
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4: Ich bin Nanju, hallo. Nach dem Massenandrang auf die spanische Exklave Ceuta sind viele Geflüchtete nach Marokko zurückgekehrt. Gut 60.000 Menschen waren in den letzten Tagen nach Ceuta gekommen. Über 48.000 sind schon wieder ausgereist. Als Reaktion will Bundesinnenminister Dobrindt die Grenzkontrollen verlängern. Neuer Hitzerekord in Sachsen. 39,2 Grad hat das Thermometer gestern in Klitschen bei Torgau angezeigt. Für Sachsen ist das der höchste Wert, der jemals im Monat Juli erfasst wurde. Der bisherige Spitzenwert war vergangenes Jahr ebenfalls in Klitschen gemessen worden. Damals waren es 38,5 Grad. Das Projekt Alisa greift Alleinerziehenden in Sachsen unter die Arme. Mehr als 150.000 Menschen im Freistaat sind zuletzt alleinerziehend gewesen. Das macht fast ein Drittel der sächsischen Familien aus. Wie die Kontaktstellen in Dresden, Leipzig und Chemnitz unterstützen, sagte uns Jacqueline Hofmann vom Chemnitzer Trägerverein.
5: Dazu gehören individuelle Informationen und Orientierung zu verschiedenen Themen, Unterhalt, Sorgerecht, finanzielle Leistungen oder natürlich auch ein ganz klassisches Thema Kinderbetreuung. Wir vermitteln passende Beratungs- und Hilfsangebote, dass die Betroffenen schnell Unterstützung finden, passend zu ihrer jeweiligen Lebenssituation.
4: Und jetzt die News aus deiner Ecke mit Hanna.
3: Für Dresden und die Lausitz.
6: Seit gut zwei Jahren ist das Pumpspeicherwerk Niederwarte außer Betrieb. Stand jetzt will die Sachsenenergie das Werk nicht weiter betreiben. Das geplante Flexibilisierungsgesetz im Bund lässt einige nun aufs Neue hoffen. Der Dresdner Abgeordnete Lars Rover zum Beispiel hält das Werk immer noch für wirtschaftlicher als viele kleine Batteriespeicher. Rover sagte uns:
7: Ich habe die Hoffnung, dass das neue Gesetz Möglichkeiten schafft, schneller zu Genehmigungsverfahren zu kommen, vielleicht auch Veränderungen vornehmen zu können, denn wir bräuchten für einen neuen Kraftwerksblock in jedem Fall ein neues Verfahren, ein Planfeststellungsverfahren, und darauf wird das Gesetz einzahlen.
6: Eine fünfköpfige Familie aus Dresden ist bei einer Alpenwanderung in Bergnot geraten. Eltern und Kinder mussten in Österreich per Hubschrauber gerettet werden. Sie verliefen sich auf ihrer Route und schafften den Aufstieg nicht mehr. Regen und starker Wind kamen noch dazu. Den Einsatz muss die Familie selbst zahlen. Dresden ist wieder im Roland-Kaiser-Fieber. Der Schlagerstar spielt ab heute Abend 4 Konzerte bei den Filmnächten am Königsufer. Wie üblich ist die Kaisermania restlos ausverkauft. Die Veranstalter rechnen dieses und nächstes Wochenende mit insgesamt 50.000 Fans.
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8: Viele Wolken gibt es heute Abend. Dazu kommen immer wieder kräftige Schauer und auch Gewitter runter. Vereinzelt mit Starkregen und Hagel. In der Nacht lässt der Regen dann langsam nach. Die Tiefstwerte liegen zwischen 18 und 14 Grad. Morgen startet es erstmal nass und grau, später lockert es auf bei 23 bis 27 Grad und am Sonntag wird es wieder sonnig und trocken mit 27 bis 30 Grad.
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8: Auf der A4 Dresden-Chemnitz kommt es zwischen Wilsdruff und dem Dreieck Nossen zu Sichtbehinderungen durch Staub. Auf der A13 Schönefelder Kreuz Richtung Dresden steht zwischen Karlau und Bronco ein Liegenbleiber. Und auf der A17 Dresden Richtung Prag steht zwischen Baretal und Bad Gottleuba ein defektes Auto auf dem Standstreifen. Melde auch du uns Staus und Blitzer unter 0800 50 5 mal die 9.
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0: Ja, die Jody ist durchaus für dich am Start hier bei Energy Sachsen brandneu. Auf dem Freitag um kurz nach 8. Und jetzt in der Playlist ist auch mit dabei Teddy Swims und Mr. Know It All. Den hörst du jetzt.
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Mann hier, der ist ja wirklich krass. Völlig egal, was der hier reinzaubert in eine Energy Sachsen brandneu Playlist. Das ist immer Sommer pur. Sogar im Winter. Es ist einfach Sommer. Wiz DMC mit seinem neuen Banger Falling Stars. Der ist ja eh super talentiert, super gechillt. Und in dem Musikvideo zu Falling Stars, da packt er richtig die Dance Moves aus. Also ja, da sind auch professionelle Tänzer dabei. Aber der hält da gut die Stange, muss ich sagen. Falling Stars jetzt in einer brandneuen Playlist. Die guten alten Wiz DMC Sommer Vibes. Hier bei

irgendwie eine ganz wilde Perspektive hier bei Energy Sachsen brandneu. Davina Michelle, die hat mal umgedacht für ihren neuen Banger. Sie fragt sich nämlich, would I be friends with me? Wenn ich mich von außen betrachte, würde ich gern mit mir befreundet sein? Bin ich eine Nette? Bin ich noch auszuhalten? Bin ich cool? Alles solche Fragen, wenn man ein bisschen länger drüber nachdenkt, das ist schon ein sehr wilder Gedanke. Da schaust du mal, was bei der kleinen Runde Selbstreflexion von Davina Michelle rausgekommen ist.

Warum könnte der nächste Song aus deiner brandneuen Energy Sachsen Playlist aber straight von Benson Boone himself kommen? Er ist aber nicht Benson Boone, sondern Newcomer Jack Dean, hat genauso viel Power und Emotionen in der Stimme, schreibt genauso schöne Songs, nur ein bisschen unbekannter. Aber umso besser für dich, da kannst du nämlich irgendwann mal flexen und sagen, ja, ich kannte den zuerst. Energy Sachsen brandneu hatte den schon in der Playlist, da war der noch relativ unbekannt. Sein neuer Banger Mercy ist jetzt drin im Feierabend und den hast du

Draußen ist zwar hot im Freistaat, aber Miles Smith, der verbreitet hier trotzdem ein bisschen Gänsehaut. Das schafft er ja immer wieder, wenn er in deiner Energy Sachsen Playlist ist. Dieses Mal mit seinem neuen Banger Heaven. Mal wieder ganz, ganz große Gefühle, ganz viel persönliche Story. Und gleichzeitig ist es auch der Lead-Track von seinem neuen Album My Mess, My Heart, My Life. Irgendwie auch so ein bisschen der Vibe vom Track. Hörst du rein in deinen Feierabend hier bei Energy Sachsen.

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1: Viele Wolken gibt es heute Abend. Dazu kommen immer wieder kräftige Schauer und auch Gewitter runter. Vereinzelt mit Starkregen und Hagel. In der Nacht lässt der Regen dann langsam nach. Die Tiefstwerte liegen zwischen 18 und 14 Grad. Morgen startet es erstmal nass und grau, später lockert es auf bei 23 bis 27 Grad und am Sonntag wird's wieder sonnig und trocken mit 27 bis 30 Grad.
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1: Auf der A4 Dresden-Chemnitz kommt es zwischen Wilsdruff und dem Dreieck Nossen zu Sichtbehinderungen durch Staub. Auf der A13 Schönefelder Kreuz Richtung Dresden steht zwischen Karlau und Bronco ein kaputtes Auto. Und auf der A17 Dresden Richtung Prag steht zwischen Baretal und Bad Gottleuber ein defektes Auto auf dem Standstreifen. Melde auch du uns Staus und Blitzer unter 0800 50 5 mal die 9.
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Es ist die Zeit, in der jede Woche neue Sommerbanger rausgehauen werden. And I'm here for it. Deine Energy Sachsen brandneue Playlist, die ist da halt ein bisschen voller als sonst. Mein Gott. Galantis featuring The Devil's Tax Return. Gute Kombi für so einen Sommerhit. Und ihre heißt ganz vorbildlich Stay Alive. Das ist das Motto. Lass mal lang wach bleiben, warme Sommernächte zelebrieren, irgendwie auch ein bisschen dumme Entscheidungen treffen. Aber genau deshalb sind wir doch hier, oder? Und natürlich auch für die brandneuesten Hits. Stay Alive drin in deiner Energy Sachsen brandneue Playlist von Galantis und The Devil's Tax Return.

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Duo bei Energy Sachsen brandneu. Chefs Kiss, sage ich dir. Lavinia und Eli Oaks haben ja beide auch das ein oder andere Mal schon zusammen Banger gemacht. Und jetzt gibt's einen neuen, Reasons heißt er. Und da haben sie auch einen ganz bekannten Song gesampelt. Wirst du direkt erkennen, ist nämlich die Melodie von Bittersweet Symphony. Kleine Party jetzt hier auf dem Feierabend mit ein bisschen Eli Oaks und Lavinia.

danced rein in deinen Feierabend mit Energy Sachsen. Und der passende Soundtrack, der kommt von Lunax zusammen mit Felix Samuel. Still Waiting nämlich, Clubbanger, wie man es von Lunax kennt. Und es geht ums Warten auf die große Liebe, auf die nächste Chance, aufs Zalando-Paket, whatever. Ist ein Thema, was uns alle immer und überall beschäftigt. Und das gepackt in ein schönes Clubbanger-Paket, das geht gut rein im Feierabend bei Energy Sachsen brandneu.

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wird aber mal straight in den Feierabend gelinedanced bei Energy Sachsen mit Stella Lefty und ihrem Hit Boston. Sie schreibt über ihre Bezi mit dem Country-Star Vincent Mason und darüber, wie krass angsteinflößend das eigentlich manchmal ist, die Hosen so total emotional runterzulassen. Bei anderen die eigenen Probleme erzählen und irgendwie auch seine verletzliche Seite zu zeigen, das ist nicht immer easy. Richtiges Country-Brett ist das, Boston von Stella Lefty bei Energy Sachsen, brandneu.

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5: Ich bin Nanju, hallo. Immer mehr Geflüchtete kehren von der spanischen Exklave Ceuta aus nach Marokko zurück. Fast 60.000 Menschen waren in den letzten Tagen nach Ceuta gekommen. Fast zwei Drittel sind aber schon wieder ausgereist, heißt es von den spanischen Behörden. Neuer Hitzerekord in Sachsen. 39,2 Grad hat das Thermometer gestern in Klitschen bei Torgau angezeigt. Für Sachsen ist das der höchste Wert, der jemals im Monat Juli erfasst wurde. Der bisherige Spitzenwert war vergangenes Jahr ebenfalls in Klitschen gemessen worden. Damals waren es 38,5 Grad. Immer mehr Menschen in Sachsen erziehen ihre Kinder allein. Im letzten Jahr hat es mehr als 150.000 Alleinerziehende bei uns gegeben. Das Projekt Alisa mit Kontaktstellen in Dresden, Leipzig und Chemnitz bietet Hilfe an. Zum Beispiel Alleinerziehenden-Treffs und Beratungsangebote. Jacqueline Hofmann vom Chemnitzer Trägerverein sagte uns:
6: Sie stehen oft vor finanziellen, organisatorischen und natürlich so eine Trennung bringt natürlich auch emotionale Herausforderungen mit sich. Uns geht ganz häufig so um Fragen Trennung, Scheidung, Unterhalt, Sorge- und Umgangsrecht oder auch einfach dieses Gefühl, mit den täglichen Anforderungen allein zu sein.
5: Und jetzt die News aus deiner Ecke mit Hanna.
0: Für Dresden und die Lausitz.
7: Die Zukunft des Pumpspeicherwerks in Niederwarta scheint besiegelt. Die Sachsenenergie hatte der Weiternutzung eine klare Absage erteilt. Das geplante Flexibilisierungsgesetz im Bund lässt einige nun aufs Neue hoffen. Es soll den Bau und Ausbau von Kraftwerken einfacher machen. Der Dresdner Bundestagsmann Lars Rover steht hinter Niederwarta, betont aber:
8: Ohne einen Investor werden wir das nicht hinbekommen. Jedes Pumpspeicherwerk braucht Investoren und Betreiber. Und ich bin auch ganz optimistisch, dass wir die Sachsenenergie überzeugen können. Der Staat kann nicht Betreiber eines Pumpspeicherwerks sein. Deswegen brauchen Pumpspeicherwerke auch ein Geschäftsmodell.
7: Gute Nachrichten auf der B156 bei Bautzen. Nach über einem Jahr ist der Ausbau zwischen Niedergurich und Stier so gut wie abgeschlossen. Die Straße ist auf rund 3,5 Kilometern ausgebaut worden, inklusive Radweg. Fast 10 Millionen Euro hat der Bund dafür ausgegeben. Bei Stier laufen noch Restarbeiten. Das DRK will mehr Menschen zum Blutspenden motivieren, auch in Sachsen. Klappen soll das mit einer neuen Blutspende-App. Die listet zum Beispiel auf, wann man zuletzt gespendet hat und wo es in der Nähe Termine gibt. Das Ganze soll den Blutspendeprozess vereinfachen und besonders jüngere Leute ins Boot holen.
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9: Viele Wolken gibt es in der Nacht. Dazu kommt immer mal Regen runter und vereinzelt ist auch noch ein Gewitter dabei. Das Ganze lässt aber langsam nach. Die Tiefstwerte liegen zwischen 18 und 14 Grad. Morgen startet's erst noch nass und grau, später lockert's auf bei 23 bis 27 Grad. Sonntag wird dann wieder trocken und deutlich wärmer.
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9: Auf der A13 Dresden Richtung Schönefelder Kreuz steht zwischen Ortrand und Ruhland im Baustellenbereich ein kaputtes Auto. Und auf der A17 Dresden Richtung Prag steht zwischen Baretal und Bad Gottleuber ein defektes Auto auf dem Standstreifen. Melde auch du uns Staus und Blitzer unter 0800 50 5 mal die 9.
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4: Auf geht's in deine letzte Stunde Energy Sachsen brandneu. Auf dem Freitag Feierabend quasi dein absoluter endgültiger Kickoff in dein Wochenende. Ich bin die Joe, hab die brandneuesten Hits für dich am Start und wir gehen rein mit Alok und Khalid und ihrem Hit Dive Into Me.
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Das ist wortwörtlich der Song über mein Leben. Ich kann es so gut nachvollziehen. Rose Grey, ein neues Popgirlie in deiner Energy Sachsen brandneue Playlist, hat in ihrem neuen Song Club to Your Arms über die sogenannte Showgirl Fatigue geschrieben. Man macht ein bisschen zu viel Party, schläft immer ein bisschen zu wenig. Die Wohnung, die ist vielleicht nicht ganz so peak aufgeräumt, weil man so viele Events auf dem Plan hat. Aber man hat einfach die Zeit seines Lebens. Ich fühle das. Vor allem im Sommer, es steht einfach so, so viel an. Darf man denn noch Party machen? Darf man noch FOMO haben? Ich sag ja, deshalb jetzt Club to Your Arms bei Energy Sachsen brandneu.

absolute Hype-Serie auf Netflix war Young Royals. Haben wir ja auch ausgiebig drüber gequatscht bei NRD Sachsen. Und einer der Hauptcharaktere, der spielt Simon in der Serie, ist Omar Rudberg. Und der Mann, der kann nicht nur schauspielern, der hat auch eine Knallerstimme, die er jetzt auch zum Besten gibt. Er ist nämlich gefeatured auf Felix Jens neuem Track Siren. Talent hat er ja, das muss man sagen. Siren frisch reingedroppt in deine NRD Sachsen Playlist.

Criss Cross Amsterdam, die delivern hier mal die Übersommernummer für deine Energy Sachsen Brand neue Playlist. Ich höre förmlich die Pina Colada am Beach Club. Sie haben sich eine brasilianische Sängerin dazu geholt. Der Refrain, der ist Spanisch. In dem Track sind aber auch Parts auf Englisch und Französisch. Also wirklich alles querbeet einmal dabei. International Nummer, weil der Sommer, der ist ja überall geil. My oh my, jetzt in deiner brandneuen Playlist.

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6: Viele Wolken gibt es in der Nacht, dazu kommt immer mal Regen runter und vereinzelt ist auch noch ein Gewitter dabei. Das Ganze lässt aber langsam nach. Die Tiefstwerte liegen zwischen 18 und 14 Grad. Morgen startet's erst noch nass und grau, später lockert's auf bei 23 bis 27 Grad. Sonntag wird dann wieder trocken und deutlich wärmer.
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6: Auf der A13 Dresden Richtung Schönefelder Kreuz steht zwischen Ortrand und Ruhland im Baustellenbereich ein kaputtes Auto. Und auf der A17 Dresden Richtung Prag steht zwischen Baretal und Bad Gottleuba ein defektes Auto auf dem Standstreifen. Melde auch du uns Staus und Blitzer unter 0800 50 5 mal die 9.
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nichts über die Joe wissen muss, dann ist es, dass ich der übelste Tyler-Fan bin. Ich liebe so sehr, wenn ich sie in deiner Energy Sachsen brandneu-Playlist spielen kann. Und jetzt ist es wieder soweit mit ihrem neuen Track Is It Love. Wieder so ein Mix aus Afrobeat und Pop, dieses Mal aber themenmäßig ein bisschen deeper. Sie fragt sich nämlich, ist es Liebe? Ja, gute Frage. Habe ich so sponti auch erstmal keine Antwort drauf. Was ich aber weiß, dass es ein Banger ist, deshalb packe ich ihn fix rein in deine brandneue Playlist hier bei Energy Sachsen.

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1: Der nächste brandneue Song, der unser tägliches Feierabend-Date hier bei Energy Sachsen komplett macht, kommt heute von Alex Warren. Der hat ja deine Playlist gefühlt gemietet. Aber egal, gut, er delivert auch immer wieder. Sein neuer Hit heißt Passenger, ist so ein kleiner Vorgeschmack auf sein kommendes Album Wild Child, ist gleichzeitig auch so ein bisschen das emotionale Herzstück von dem ganzen Ding. Er singt über Fernweh, Heimweh, auch so ein bisschen Orientierungslosigkeit, aber mega poppig, richtig gute Laune-Ding ist das. So kennst du es ja eigentlich auch von ihm. Jetzt hörst du in deinem Feierabend Passenger von Alex Warren.

Jetzt wird's ein bisschen kitschig im Feierabend mit Energy Sachsen. Alex Samson hat nämlich eine kleine Liebeserklärung gedroppt an deine bessere Hälfte, deine Eltern, Geschwister, Freunde, Arbeitskollegen, dein Dönermann, völlig egal, einfach an alle, die dich bisher so unterstützt haben. Ist der letzte Track von seiner brandneuen EP Growing Pains und jetzt in deiner Feierabend-Playlist drin, hier bei Energy Sachsen. 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

Das ist mal die geilste Song-Promo, die ich jemals gesehen habe hier bei Energy Sachsen. Jax Jones ist ein guter DJ, keine Frage, aber dass der auch noch so sportlich ist, das wusste ich wirklich nicht. Seinen neuen Track Pulling Me Back hat er in einem Live-DJ-Format geteasert. Das hieß The Long Run und er hat einfach 2 Stunden lang aufgelegt, während er auf einem Laufband gejoggt ist. Aber der ist nicht nur so einen entspannten Trab da rumgelaufen, nee, der hatte schon richtig Pace drauf. Hut ab, mein DJ-Set wäre wahrscheinlich ungefähr 10 Minuten lang gewesen. Länger ist da wirklich nicht drin. Jetzt ganz ohne Gerenne. Pulling Me Back von Jax Jones bei Energy Sachsen. 6'2", eyes blue, I'm into it. 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

0: Report.
1: Viele Wolken gibt es in der Nacht. Dazu kommt immer mal Regen runter und vereinzelt ist auch noch ein Gewitter dabei. Das Ganze lässt aber langsam nach. Die Tiefstwerte liegen zwischen 18 und 14 Grad. Morgen startet's erst noch nass und grau, später lockert's auf bei 23 bis 27 Grad. Sonntag wird dann wieder trocken und deutlich wärmer.
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1: Auf der A13 Dresden Richtung Schönefelder Kreuz steht zwischen Ortrand und Ruhland im Baustellenbereich ein kaputtes Auto. Und auf der A17 Dresden Richtung Prag steht zwischen Baretal und Bad Gottleuba ein defektes Auto auf dem Standstreifen. Melde auch du uns Staus und Blitzer unter 0800 50 5 mal die 9.
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2: Auf der A17 Prag Richtung Dresden. Vorsicht, zwischen Dresden-Südvorstadt und Dresden-Gorbitz liegen Gegenstände auf der Autobahn. Und auf der A17 Dresden Richtung Prag steht zwischen Baretal und Bad Gottleuba ein kaputtes Auto auf dem Standstreifen. Melde auch du uns Staus und Blitzer unter 0800 50 5 mal die 9.
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2: Viele Wolken gibt es in der Nacht. Dazu kommt immer mal Regen runter und vereinzelt ist auch noch ein Gewitter dabei. Das Ganze lässt aber langsam nach. Die Tiefstwerte liegen zwischen 18 und 14 Grad. Morgen startet's erst noch nass und grau, später lockert's auf bei 23 bis 27 Grad. Sonntag wird dann wieder trocken und deutlich wärmer.
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2: Auf der A17 Prag Richtung Dresden. Achtung, zwischen Dresden-Südvorstadt und Dresden-Gorbitz liegen Gegenstände auf der Autobahn. Und auf der A17 Dresden Richtung Prag steht zwischen Baretal und Bad Gottleuba ein defektes Auto auf dem Standstreifen. Melde auch du uns Staus und Blitzer unter 0800 50 5 mal die 9.
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1: Auf der A17 Dresden Richtung Prag steht zwischen Baretal und Bad Gottleuber ein defektes Auto auf dem Standstreifen. Auf der A17 Dresden Richtung Prag steht zwischen Dresden-Gorbitz und dem Tunnel Altfranken ein kaputtes Auto auf dem rechten Fahrstreifen. Und im Erzgebirgskreis ist die Schwarzenberger Straße zwischen Erlabrunn und Johann-Georgen-Stadt wegen umgestürzten Bäume gesperrt. Melde auch du uns Staus und Blitzer unter 0800 50 5 mal die 9.
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0: Hier ist er back, Max Music. Jetzt hat er sich so richtig schön erholt im Urlaub und bringt dir die Good Vibes mit und ordentlich viel Energy hat er auch dabei. 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